Eigentlich sind die Stable Singers ja eine Gospelformation aus Harlem. Aber das hier, Respect Yourself, 1973, einer der größten Funk-Soul-Hits in den USA. Du hast den Soundtrack auf deinem Lieblingssender Soul Funk Music der 60er und 70er Jahre. Robert am Mikrofon. Und diese erste Stunde unseres heutigen Soul und Funk Specials beenden wir mit diesem wunderbaren Instrumental von den Crusaders, 1973. Put it where you want it. Wir hören uns gleich wieder.

Und damit hallo und willkommen zur zweiten Stunde unseres heutigen Soundtrack-Extras Soul- und Funk-Music der 60er und 70er Jahre. In dieser zweiten Stunde haben wir Musik dabei, unter anderem von den Chi-Lites, den Temptations, den Jackson 5, Betty White, Billy Paul, den Four Tops und vielen, vielen mehr. Und ich sage wie immer, gute Unterhaltung. Power, Music Power. Und anfangen wollen wir diese zweite Stunde mit einem Soul Classic aus dem Jahre 1973. Joe Jays und I Love.

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Heute mit einem Soul und Funk Special. Die größten Soul und Funk Hits der 60er und 70er Jahre. Papa was a Rolling Stone ist mit Sicherheit die bekannteste Nummer von den Temptations. Hat noch viel Airplay. Aber das hier ist echte Psychedelic Music. Temptations, Ball of Confusion.

Dieser Titel von The Temptations stammt aus dem Jahre 1972. Psychedelic Funk Music, The Ball of Confusion. Aber ganz ehrlich, A Ball of Confusion, that's what the world is today. Trifft doch auch 45 Jahre immer noch zu. Die Welt wird einfach nicht besser. Hier ist Musik von The Jackson 5.

0: Musiker seiner Zeit, als die Jacksons noch gemeinsam auftraten. Also Michael Jackson zusammen mit seinen Brüdern. 1979 in unserem Soul and Funk Classic. Jackson 5, Stop the Love You Save.
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Soul Sounds, das sind natürlich auch Herz- und Schmerzklänge. Einer der größten Soul-Balladen des Jahres 1971. The Chilites. Have you seen her? Hier ist eine Hymne an alle Putzfrauen aus dieser Zeit. 1973. Leider nur ein One-Hit-Wonder, aber ein riesiger Hit damals für Betty White, The Clown.

Mann und sein Saxophon, Junior Walker und seine All-Stars, What Does It Take to Win Your Love? Magst du auch die Soul- und Funk-Sounds der 60er und 70er Jahre, dann bist du hier genau richtig. Heute gibt es Soul- und Funk-Music nonstop in diesem Soundtrack extra. Hier die Four Top.

Was für großartige Musik. 1970, ein Million-Seller in der ganzen Welt. Four Tops. Eine der besten und größten Soulbands aller Zeiten. It's all in the game. 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

absoluter Soul Classic. Bob and Earl on the Harlem Shuffle. Willkommen! Hier ist der Soundtrack. Heute mit diesem wahnsinnigen Special. Ja, mit unseren Soul Classics und Musik von Bill Withers, You

0: passieren.
1: Eine absolute Ikone seiner Zeit. 1971 diesmal. Bill Withers. Use Me. Bill Withers. Seine Musik unter anderem Ain't No Sunshine, Use Me und vieles, vieles mehr sind auch heute noch Vorbilder für viele junge R&B-Stars unserer Tage. Der Soundtrack hat so tolle Musik heute dabei. Hier noch so ein Klassiker. Absoluter Soul-Klassiker. 73 diesmal. Mr. Billy Paul. Me, yeah, me and Mrs.

0: Vor ein paar Jahren ist er leider verstorben, dieser Billy Paul. Übrigens auch Mitglied bei den Temptations war er. Me and Mrs. Jones. Ein Titel aus der Hall of Fame heute im Soundtrack.
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Mr. Big Stuff. Wieder rare Soul-Klänge heute im Programm. Betty White. Auch die hatte nur diesen einen Hit, aber was für ein Hit damals? Mr. Big Stuff. In der ersten Stunde hatten wir Musik von den Detroit Emeralds dabei. Und jetzt in der zweiten Stunde Musik von den Detroit Spinners. Ganz andere Band. Die waren auch sehr erfolgreich. Detroit Spinners und Ghetto

0: in einem Soul und Funk Special der 60er und 70er Jahre darf dieser Titel nicht fehlen. Einer der allergrößten Hits von The Supremes. Baby, baby, where did our love go?
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Das Original natürlich von Diana Ross. Ain't no mountain higher. Hier war Marvin Gaye. Der großartige Marvin Gaye zusammen mit der genauso großartigen Tammy Terrell und ihrer Version von Ain't No Mountain High. Soundtrack Special. Oh, der ist auch gut. Al Green und Tired of Being Alone.

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2: Im Studio Sönke Röhling. Wie können die Länder und Kommunen finanziell entlastet werden? Darüber beraten heute zunächst die Ministerpräsidenten unter sich. Am Nachmittag stößt dann noch Kanzler Merz dazu. Silas Quiring berichtet.
3: Ja, erst am Montag hatten die Kommunen ja Alarm geschlagen. Fast überall wird das Geld immer knapper, auch weil die Ausgaben durch Gesetze und Vorgaben aus dem Bund immer weiter steigen. Sowohl Länder als auch die Städte und Gemeinden sagen deshalb, wer bestellt, muss auch zahlen. Neben dem direkten Gespräch mit den Länderchefs im Kanzleramt will die Bundesregierung am späten Abend auch dem Bundestag einen ersten Gesetzentwurf dazu vorlegen.
2: Der neue Wehrdienst bringt der Bundeswehr deutlich mehr Zulauf. Seit Januar gingen fast 40.000 Bewerbungen ein, teilte das Verteidigungsministerium mit. Das ist ein Plus von rund 24%. Einzelheiten von André Glatzel.
4: Der neue Wehrdienst richtet sich an Interessierte, die bis zu 2 Jahre dienen wollen. Für das kommende Jahr gäbe es schon rund 10.000 feste Einplanungen. Das heißt, diese Bewerber haben schon einen konkreten Dienstposten. Auch die Suche nach Menschen, die zur Truppe wollen, läuft laut Verteidigungsministerium gut. Rund 300.000 Anschreiben wurden bis Mitte Juni verschickt und wurden fast alle auch pünktlich beantwortet. Dabei gab mehr als jeder Fünfte an, dass er Interesse am Dienst bei der Bundeswehr hat.
2: In Venezuela haben 2 schwere Erdbeben massive Schäden angerichtet. Nach Angaben der Behörden wurden eingestürzte Häuser und eingebrochene Dächer gemeldet.

0: Helfer suchen in den Trümmern nach möglichen Verschütteten. Ob Menschen verletzt oder getötet wurden, ist noch unklar. Heiß, heißer Hartmut. Das Hoch Hartmut legt nochmal einen Zahn zu und lässt die Temperaturen weiter steigen. Heute, aber auch morgen und am Samstag erwartet der Deutsche Wetterdienst bis zu 41 Grad. Die Weltgesundheitsorganisation mahnt, dass Europa mehr in den Hitzeschutz investieren müsse. Südafrika hat erstmals die K.O.-Phase einer Fußball-WM erreicht. Das Team gewann das abschließende Vorrundenspiel gegen Südkorea mit 1:0. Raus ist dagegen Tschechien nach einer 0:2-Pleite gegen Co-Gastgeber Mexiko. Ebenfalls eine Runde weiter sind die Schweiz, Kanada, Marokko und Brasilien.
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2: Mit KI-Support. Meist sonnig ist der Morgen. Nur an der Küste gibt's erstmal noch Nebel, der langsam verschwindet. Danach bleibt's lange freundlich. Mittags und nachmittags kommen ein paar Wolken dazu, aber es bleibt trocken. Dazu wird's richtig heiß. Die Höchstwerte liegen bei 27 bis 37 Grad. Morgen erst wieder sonnig und trocken, später von Westen her vereinzelt Schauer und Gewitter, maximal 38 Grad.

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0: Dieter Bohlen sang sich mit dem Pseudonym Blue System Love Me on the Rocks an die Spitze, an den ersten Titel meiner Sendung, die da heißt
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0: Da ist er, da ist er, da ist er. Der kleine Freitag ist heute. Der kleine Freitag, ja. Ja, ja, ja. Donnerstag. Donnerstag, der 24. Dicht daneben ist auch vorbei. Der 25. Ganz dicht daneben, ne? Der 25. Schielst du gerne am frühen Morgen? Ja. Die Klusen sind doch nicht ganz auf. Moderierst du hier mit Augen zu? Ja, ja, ja. Nach Gefühl, nach Gefühl. Der 25. Juni 2026, Donnerstag, ihr hört die Sendung. Der Morgen mit Gernot. Das ist der gut gelaunte Kerl aus dem wunderschönen, sonnendurchfluteten Märkisch-Oderland, der euch montags bis freitags von 6 bis 9 Uhr aus den Federn schmeißt. Genau. Und dann aber auch nochmal, nächsten Tag morgens um 3, ja, so mitten in der Nacht bis 6 gibt es die Wiederholung vom Vortag für die, die immer noch nicht draußen sind. Musikalischerseits, wie immer, der stete Wechsel von Deutsch in Nicht-Deutsch, nenne ich Fairnessfilter, dass wir hier vernünftig auch den deutschen Künstlern eine Plattform bieten, ne? Die haben ja auch, ich sag mal, eine Bühne verdient und warum auch nicht, gibt so ein schönes deutsches Kulturgut, ne? Dazwischen die aktuelle Uhrzeit und die Sendestunde selber, die füllt sich ganz einfach mit Nachrichten, Sport und Wetterbericht, dann mit einem kleinen Beitrag, Wetteraussichten und den Geburtstagskindern des Tages. Legen wir los, nach Blue System gibt's Chris Roberts und man soll die Feste feiern, wie sie fallen. Das stimmt. Party-Alarm oder so ähnlich.

0: zack, zack. Richtig gute Laune Musik aus den 70ern. Da sind wir über Tische und Bänke. Ich sag's euch. Das war ein Spaß, ne? Na gut, ich war da beim Zugucken, wie die Alten über die Tische und die Bänke. Das war noch mehr Spaß. Genau, was haben wir aus dem Titel gelernt? Feste feiern. Oder? Feste feiern. Richtig. Chris Roberts hier um 6 Uhr und 12 Minuten, 3 Minuten vor Viertel 7. Die Stray Cats, die besingen jetzt in Englisch She Sexy and 17. Der Staatsanwalt noch die Hand drauf.
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0: Rockabilly in Reinkultur mit den Stray Cats und Sexy and 17 um 6 Uhr und 16 Minuten. Eine Minute nach Viertel 7 haben wir es in der Zwischenzeit. Ja, der Gerdot, der holt jetzt die ganzen 70er raus in Deutsch. Ja, ich glaube auch. Erst Chris Roberts und jetzt der andere bekannte Proband aus dieser Zeit. Jürgen Markus singt ein Lied, zieht hinaus in die Welt. Ne bitte.
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0: Ach, aber so viel Theatralik drin und so ein bisschen so, naja, ja, Gigantomanie, sage ich mal. Aber liebevoll, ne? Nicht negativ, Gottes Willen. So würde ich niemals über Jürgen Markus sprechen. Er hat uns ein tolles Liedgut hinterlassen, wie eben auch gehört. Ein Lied zieht hinaus in die Welt und das Ganze 6 Uhr und 20 Minuten. Beste und genaue Zeit für unseren kleinen Beitrag. Und dann gibt's Gala und Freed from Desire.
1: Ein 79-jähriger Magdeburger ist von einer Prostituierten geschlagen worden, weil er aus Enttäuschung über deren Körpergröße ihre Dienste nicht bezahlen wollte. Er stellte Anzeige wegen Körperverletzung, wie ein Polizeisprecher am Donnerstag mitteilte. Der 1,55 Meter große Mann hatte den Angaben zufolge die Frau, die an einer Anzeige mit dem Slogan »Kleine Waldfee für dich« warb, zu sich nach Hause eingeladen. Groß sei seine Enttäuschung gewesen, weil die kleine Waldfee ihn um Haupteslänge überragte und alles andere als zierlich war. Es sei schon an der Wohnungstür zum Streit um den Zahlungsmodus der vereinbarten 200 Euro als Liebeslohn gekommen, in dessen Folge die Frau dem 79-Jährigen einen Schlag aufs Auge versetzt haben soll.
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0: Ich sag euch, das ist ja ein gigantisch wahnsinniger Text. Ich staune, dass die Interpretin das so merken konnte. Mann, das könnte ich nicht. Nee, da bin ich nicht intelligent hier noch für. Gala und Freed from Desire. Und das Ganze 6 Uhr und 26 Minuten, 4 Minuten vor halb 7 in der Zwischenzeit. Und jetzt die Formation, die der Gernot heimlich immer wieder reinschmuggelt in die Sendung. Nee, ich habe tatsächlich, mache ich so gut wie keinen Einfluss drauf, ne, um Gottes Willen. Ne, die Titel gehen hier alleine rein, aber ja, mein Radioprogramm weiß, was ich toll finde. Du sagst schon, los, rück raus. Na, wieder mal die Flippers. Diesmal in Venedig ist Maskenball. Ach, was schön.
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0: geht doch. Die Flippers in Venedig ist Maskenball um 6.30 Uhr. Ganz genau halb sieben haben wir es in der Zwischenzeit. Wir hören uns jetzt mal das Wetter an da mit KI-Support. Ich kann es schon nicht mehr hören. Ich weiß, ihr könnt es auch nicht mehr hören, lässt sich so rummeckern, aber es hört sich doch fürchterlich an, dieses Roboterhafte. Runtergerattert, ja, mit KI-Robot, runtergerattert. Es ist fürchterlich, fürchterlich. Weiß ich nicht, die müssen da in den Redaktionen da irgendein Ding an der Waffel haben. Kontrolliert das da keiner? Oder ist es doch die Hitze? Kann schon sein, dass die da 40 Grad irgendwie im Korb haben. Oder die ihre Gehirnzellen arbeiten auf Zimmertemperatur. Denn merken sie auch nicht mehr. Wir hören uns jetzt den Müll an und danach gibt's Stefanie mit Irresistible. Warte mal, da gibt's doch zwei verschiedene Varianten, fällt mir gerade ein. Die eine ist doch in Englisch und die andere in Französisch, ne? Wir hören die englische Variante. Okay, aber erst der Ratterwetterbericht.
1: Mit KI-Support. Meist sonnig ist der Morgen, nur an der Küste gibt's erstmal noch Nebel, der langsam verschwindet. Danach bleibt's lange freundlich, mittags und nachmittags kommen ein paar Wolken dazu, aber es bleibt trocken. Dazu wird's richtig heiß, die Höchstwerte liegen bei 27 bis 37 Grad. Morgen erst wieder sonnig und trocken, später von Westen her vereinzelt Schauer und Gewitter, maximal 38 Grad.

0: Stefanie von Monaco hier um 6 Uhr und 36, gerade noch 36, ne? 6 Minuten nach halb 7. Irresistible, ja, genau, die Nummer, wie gesagt, gibt es auch in Französisch, sagte ich ja eingehend, ja, hört sich gut an, ne, ja, singen kann sie, gut aussehen tut sie auch, also Aussehen ist eine Geschmackssache, Musik ist auch eine Geschmackssache, also lassen wir das, ne. Königliches Blut hier in der Sendung der Morgen mit Gernot. Michelle ist jetzt dran, sie hat ja aufgehört zu singen, macht jetzt auf Wunderheiler, nein, Kräuterheiler, nee, wie heißt das da, ja, hier, Dingsterheiler, Hand auflegen und so, nein, auch nicht, Gernot, sagt das ordentlich, naja, ja, heilige Heilkunst, das ist die richtige Beschreibung, hast du Lust, singt sie jetzt und dann gucken wir mal, wer Geburtstag hat heute.
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Da gucken wir mal, wer heute Geburtstag hat. Am 25. Juni oder Geburtstag hätte, ne? Ich nehme ja auch die schon Verstorbenen trotzdem, ne? Manche Leute, die sollten nicht so schnell aus dem Gedächtnis rausfallen. Zum Beispiel wie Peer Augustinski, deutscher Schauspieler und Synchronsprecher. Der hätte am 25. Juni Geburtstag gehabt, 1940 geboren. Carly Simon, US-amerikanische Sängerin, Songwriterin und Oscar-Preisträgerin. Sie wird heute 81 Jahre alt. Guck an. Des Weiteren gibt es zu erwähnen George Michael, ja, britischer Sänger, Komponist, Musiker und Produzent. Keine Panik, ich spiele jetzt nicht Last Christmas. Nee. Lilly Becker, kennen wir, ne? Ja, da war doch mal was mit Herrn und Frau Becker, wie auch immer. Niederländisches Model, haben wir noch einen zu erwähnen? Ich guck mal, ist da noch was? Nee, erstmal nicht. Aber wir werden tatsächlich einen Titel jetzt hören von George Michael mit seiner Formation Wham! Und zwar I'm Your Man. Darf ich jetzt sagen, nur zur Hälfte oder? Gernot? Ja, stimmt. Schöne Musik ist es auf jeden Fall. Da ist er. I'm Your Man. Ram spricht George Michael.

0: George Michael hätte heute Geburtstag gehabt. I'm Your Man in seiner Formation Wham. 6 Uhr und 46 Minuten, eine Minute nach 6:45. Alle, die jetzt los müssen auf der Maloche, wünsche ich einen schönen Donnerstag. Wir hören uns dann morgen zum Start an die Woche wieder. Und alle anderen schön artig dranbleiben. Jetzt wird's etwas mehr Krach in den Ohren mit Rammstein. Gernot, du hier in dieser weichgespülten Sendung Rammstein? Ja, der Titel Engel, den finde ich toll. Da ist er.
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0: Ja, bin ich sowieso nicht mehr. Schon weil ich den Titel gespielt habe jetzt hier, bin ich sowieso kein Engel und habe die Hälfte der Schlagerfans jetzt gerade total verärgert. Aber dann müsst ihr jetzt durchaus los, wenn ihr Frosch werden wollt. Denkt euch das einfach mal andersrum, ne? Die, die nicht so gerne Schlager hören, die fanden das jetzt vielleicht ganz gut. Man muss ein bisschen tolerant sein. Ich meine, ich kriege hier in meiner Sendung der Morgen mit gerne sowieso nicht alle unter den Hut. Nicht so schlimm. Wir haben Smokey und It's Your Life und das um 6:52, 8:07.
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Smokey, It's Your Life war der vorletzte Titel. Einen haben wir noch bis ran an die Nachrichten, Sport und Wetterbericht, denn wir haben 6 Uhr und 56 Minuten, 4 Minuten vor 7. Monika Morell singt später. Wann ist das? Wir hören uns danach. 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
2: Im Studio Sönke Röhling. Bei den Ländern, Städten und Gemeinden in Deutschland wird das Geld immer knapper. In Berlin wird deshalb heute darüber beraten, wie der Bund für Entlastung sorgen kann. Zunächst treffen sich die Vertreter der Länder unter sich. Am Nachmittag stößt dann Kanzler Merz dazu. Die Länder und Kommunen wollen vor allem, dass sie dort unterstützt werden, wo durch Beschlüsse aus dem Bund mehr Kosten entstehen. Die Merz-Regierung will heute Abend auch einen entsprechenden Gesetzentwurf dazu vorlegen. Der neue Wehrdienst bringt der Bundeswehr offenbar deutlich mehr Zulauf. Seit Januar gingen fast 40.000 Bewerbungen ein, 24% mehr als im Jahr davor, teilte das Verteidigungsministerium mit. Der neue Wehrdienst richtet sich an Interessierte, die bis zu 2 Jahre dienen wollen. Für das kommende Jahr gäbe es schon rund 10.000 Rekruten, die bereits an einem Standort fest eingeplant sind, heißt es. Und auch die Erfassung möglicher Wehrdienstleistender laufe gut. Mehr als jeder Fünfte signalisiert Interesse am Dienst. Heiß, heißer Hartmut. Das Hochhartmut legt nochmal einen Zahn zu und lässt die Temperaturen weiter steigen. Heute rechnet der Deutsche Wetterdienst lokal mit bis zu 41 Grad. Das wäre neuer Allzeitrekord für einen Junitag. Fabian Hoffmann berichtet.
3: Auch in den kommenden Tagen sieht's nach über 40 Grad aus. Die Bundesärztekammer ruft dazu auf, auf sich, aber auch auf andere zu schauen. Besonders gefährdet sind etwa Ältere, Schwangere oder auch Kinder. Die Deutsche Allianz Klimawandel und Gesundheit sagt, Deutschland ist auf extreme Hitzewellen nicht vorbereitet. Bündnischef Hermann fordert, dass Hitzeschutz verbindlich in der Katastrophenvorsorge verankert wird, wie etwa beim Hochwasser.
2: In Venezuela haben 2 schwere Erdbeben kurz nacheinander massive Schäden angerichtet. Mehrere Gebäude stürzten ein, die Behörden befürchten viele Opfer. Helfer suchen in den Trümmern nach Verschütteten. In weiten Teilen des Landes gibt es weder Strom noch Internet. Südafrika steht nach einem 1:0-Sieg gegen Südkorea erstmals in der K.O.-Phase einer Fußball-WM. Außerdem weiter sind die Schweiz, Kanada, Brasilien und Marokko. Katar, Tschechien und Haiti sind ausgeschieden. Südkorea, Bosnien-Herzegowina und Schottland müssen als Dritte noch zittern.
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4: Mit KI-Support. Sonnig geht's in den Morgen, nur an der Küste gibt's vereinzelt noch Nebel, der sich langsam verzieht. Und dann setzt sich heute fast überall die Sonne durch. Es bleibt trocken, am Nachmittag ziehen nur ein paar Wolken vorbei. Dazu wird's richtig heiß, mit Spitzen von 27 bis 37 Grad. Morgen erst weiter sonnig, später im Westen einzelne Schauer und Gewitter, maximal bis 38 Grad.

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0: Ein Brief für dich, A Letter to You, mit Mr. Shake and Stevens. Das war der Opener der zweiten Stunde meiner Sendung.
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0: Geht los. Der 25. ist heute, der 25. Juni, Donnerstag. Ihr hört die Sendung Der Morgen mit Gernot, wie immer montags bis freitags, live von 6 bis 9 und unlive von 3 Uhr in der Nacht bis 6 Uhr ran an meine Live-Sendung. Zur vollen Stunde Nachrichten, Sport und Wetterbericht in der 20. Sendeminute, wie immer ein kleiner Beitrag, um halb dann die Wetteraussichten und 10 nach halb gucken wir, wer heute Geburtstag hat. Musikalischerseits der stete Wechsel von Deutsch und Nicht-Deutsch, auch das kennt ihr alles schon, aber man darf nicht vergessen, es gibt so viele Hörer, die immer dann hier das erste Mal so einschalten, die sagen sich dann, was wird hier gehauen und gestochen, und deswegen gibt es hier den Erklärbär zum Anfang einer jeden Sendestunde. Und dazwischen, na klar, die aktuelle Uhrzeit. 7 Uhr, hatte ich gesagt schon? Nee, dann mache ich nochmal. 7 Uhr und 8 Minuten, 8 nach 7. Und nach Shake and Stevens in Englisch, A Letter to You, gibt's was Deutsches. Im Original ist die Nummer von dem Herrn aus Frankreich, Plastic Bertrand. Plastic Bertrand. Und ça, plein, moi. Oh, warte, in Französisch. Und wir uns in Deutsch mit Benny Bin wieder frei. Schön, dass ihr da seid, ihr Lieben. Moin, moin. Und irgendeiner könnte ja mal den Kaffee hier nachschenken, ne? Nee, du, ich habe hier immer zu wenig Personal.

0: ist vorbei. Aus dem Französischen mit Plastic Bertrand und hier ins Deutsche mit Benny. Bin wieder frei. 7 Uhr und 11 Minuten. 4 Minuten vor 7:45 haben wir's. Jetzt gibt's Prince, ja, der ist dann auch schon von uns gegangen wieder. Aber tolle Musik, unter anderem den hier, den finde ich ganz gut, ne? 1999, ne? Bitte.
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0: Prince mit und ohne The Revolutions und 1999. Ja, lang ist her. Das ist auch schon wieder sehr, sehr lange her. 27 Jahre. So sieht's Klaus. Also nee, der Titel ist noch älter, aber das Besingen meinte ich jetzt. Der Titel selber ist von 1982, ne? Ja. Da war die Welt jedenfalls auch in Ordnung. Zumindest musikalischerseits. Wir schauen in Richtung D-D-R. Da gab's auch immer schöne Musik. Hier jetzt mal mit H und N. Ne? Flickflack. In der Nacht, na bitte.
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0: wenn man es nicht besser wüsste, dann würde ich sagen, da hat doch Dieter Bohlen seine Hände mit dem Spiel gehabt. 1987 war es, die Mauer war noch zu, aber es gab durchaus Kontakte zwischen Ost- und Westmusiker, natürlich reichlich und immerhin davor ja halt eine Hand, wenn das die Stasi oder das Kultusministerium der DDR sah das nicht gerne, ne? Ist klar. Aber ich würde hier bei dem Titel sagen, man müsste den Dieter mal fragen. Dieter, kennst du noch H&N, Flickflack in der Nacht? Warst du da mit deinem Kugelschreiber zugange? Ich würde fast tippen, ja, das hört sich doch verdammt danach an. Ne? 7:21, 9:08. Wir hören jetzt den versprochenen Beitrag und dann die Pretenders. Back on the Chain Gang.
1: Zu schlau für den Polizeidienst. Dabei wollte er so gerne Polizist werden. Doch Robert Jordan hat einen IQ von 120. Zu schlau für den Streifendienst, befand die Polizei von Connecticut. Sie würden sich bei uns nur langweilen, wir stellen nur dümmere Leute ein. So die Begründung.
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0: Back on the Chain Gang mit den Pretenders um 7 Uhr und 25 Minuten. 5 Minuten trennen uns noch vor der 7:30 Marke. Helene habe ich auch immer drin gestern. Ja, habe ich, weiß ich. Der spielt jeden Tag die gleichen Interpreten. Ja, nicht ganz. Schon manchmal. Aber definitiv immer mit einem anderen Titel. Das macht mein Programm so. Das passt da genau auf, dass ich nicht jeden Tag denselben Titel spiele. Nee. Und das Repertoire ist schon riesengroß, macht euch keine Gedanken. Rein theoretisch, wenn ich alles hintereinander weglaufen lassen würde, ne, ohne Moderation, sondern einfach nur hintereinander weglaufen lassen würde, dann würden sich die Titel erst nach einem Vierteljahr wiederholen. Ja? Rein theoretisch. Aber da gibt es noch ein paar andere Faktoren, die da eine Rolle spielen, dass es dann durchaus dann öfter vorkommt. Und manchmal ist es ja auch hier gewollt. Ne? Harpo-Movie-Star müssen wir ja mindestens einmal am Tag hören. Was? Helene Fischer mit keinem anderen.
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0: Helene Fischer mit keinem anderen. Und das genau um 7:30 Uhr, Halbzeit der kompletten Sendung der Morgen mit Gernot. 7:30 haben wir es und noch Halbzeit der zweiten Stunde, wie ich immer zu sagen pflege. Wir hören jetzt die Wetteraussichten, ein paar Verbrauchertipps können sich anschließen und dann gibt's schöne Mucke mit einer rauen Reibeisenstimme von Amanda Lea, ne? Lover, lover, love me. Ich hab nicht so eine tiefe Stimme. Und das Rätsel, ob sie nun ein Mann oder Frau ist, spielt ja heute keine Rolle mehr. Früher haben sich die Leute den Kopf zerbrochen. Heute bei 172 Geschlechtern oder so ist es ja eigentlich völlig egal, was sie ist, oder? Gernot, du bist ein bisschen bekloppt. Ja, aber von beiden Seiten.
1: Mit KI-Support. Sonnig geht's in den Morgen, nur an der Küste gibt's vereinzelt noch Nebel, der sich langsam verzieht. Und dann setzt sich heute fast überall die Sonne durch. Es bleibt trocken, am Nachmittag ziehen nur ein paar Wolken vorbei. Dazu wird's richtig heiß, mit Spitzen von 27 bis 37 Grad. Morgen erst weiter sonnig, später im Westen einzelne Schauer und Gewitter, maximal bis 38 Grad.

0: Fabulous Lover, Love Me mit Amanda Lear. Ja, da fragt er so ein Report. Gibt es in den Social Medien, ne? Da hier so eine Kurzwitze, wisst ihr ja, WhatsApp und Co., ne? So eine Kurzwitze, da fragt so ein Reporter, so eine junge Dame, wie viele Geschlechter gibt es? Ja. Dann antwortet die Dame 3. Und der Reporter verdutzt dann, welche? Ja, und sie antwortet, weiblich, männlich und psychisch krank.
1: Dieser Typ mit seiner Moderation macht mich noch völlig wahnsinnig.
0: Wir haben 7 Uhr und 36 Minuten, 6 Minuten nach 19:30. Nicole singt, wenn die Blumen weinen könnten.

Dann schauen wir mal, wer heute Geburtstag hat, am 25. Juni oder Geburtstag hätte, ne? Wie auch immer. Gucken wir mal, unter anderem Lilly Becker, ja? Niederländisches Model und Ex von Herrn Becker, wir wissen Bescheid. Dann George Michael, ne? Hatte ich in der vorigen Stunde ja schon geehrt mit einem Titel I'm Your Man, wäre heute auch mit Geburtstag dran gewesen, 63 geboren. Ist aber 2016, wie wir ja wissen, im Alter von 53 Jahren von uns gegangen. Dann, wen gibt's noch zu erwähnen? Ich guck mal. Leider, ich muss aufpassen, ich muss hier die Brandmauer hochhalten. SPD-Politiker werde ich hier nicht erwähnen, auf keinen Fall. Die wollen Brandmauer, kriegen sie von mir auch Brandmauer, werden sie auch nicht erwähnen. So einfach ist. Haben sie Pech gehabt, sollen sie von anderen gratulieren lassen. Genau. Carly Simon. Ne? Carly Simon hören wir gleich hören. US-amerikanische Sängerin, Songwriterin und Oscar-Preisträgerin. Hat heute Geburtstag, wird 81 Jahre alt. Guck an. Per Augustinski, deutscher Schauspieler und Synchronsprecher. 1940 geboren, leider auch schon immer Alter von 74 Jahren. 2014 von uns gegangen. Gibt's noch einen? Ja, George Orwell, britischer Schauspieler. Kennen wir, der ein oder andere, der also Lust und Interesse hat an Filmen. Mit ihm kennt ihn durchaus. Was für ein Zufall. So, jetzt kommen wir zu Charlie Simon. Was singt sie uns denn? Gucken wir mal. Aha, You're So Vain habe ich rausgesucht. Schöne Nummer. Alle anderen, die heute Geburtstag haben, ebenfalls herzlichen Glückwunsch.

0: Geburtstagskind des Tages, Carly Simon. You're so Wayne. Hier in meiner Sendung Der Morgen mit Gernot um 7.46 Uhr. Eine Minute nach dreiviertel acht haben wir's. Und noch ein Osttitel. Guck an. Ja, die Pudis diesmal. Ja, also praktisch absolut bekannt. Da brauchen wir nicht so viel zu sagen. Das Einzige, was ich gerne mit erwähne, die Machart damals in den Studios. Die haben sich wirklich mehr Mühe gegeben. Ihr wisst ja, ich sitze hier mit Kopfhörern, logisch, in einer Live-Sendung. Und höre mir das alles so an. Erstens, meine zarte Stimme habe ich im Ohr. Ja, fein, fein, fein, so muss es sein. Und natürlich das ganze Programm komplett über den Kopfhörern zu hören. Unter anderem natürlich logischerweise auch die Musik. Und das ist eine richtig tolle Abmischung, muss man mal sagen. Da haben die sich echt Mühe gegeben. Lebenszeit heißt der Titel. Für Freunde der Stereophonie.
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Die Pudis und Lebenszeit mit super abgemischt im Tonstudio damals. Ich denke mal, das war da in Rahnsdorf. Da haben sie es gemacht. Ja, die Jungs. Na gut, wie auch immer. Wir haben 7 Uhr und 51 Minuten, 9 Minuten vor 8. Sheila B. Devotion besingt Spacer. Das B steht für Black. Und warum wird es dann nicht so aussprechen? Ich weiß es nicht. Sie hat es so gewollt. Es ist ihr Künstlername. Sheila B. Point Devotion. Na gut, jedem Tierchen sein Bisschen. Ja.

0: Spacer mit Sheila B. Devotion um 7 Uhr 55 Minuten. Da haben wir es geschafft, war auch die zweite Stunde ist durch, denn wir haben es 5 Minuten vor 8. Mickey Krause singt jetzt noch mit Tim Toupé zusammen, dann leg ich Schlager auf und dann, dann Nachrichten, Sport und Wetterbericht, wie ihr es ja gewohnt seid zur vollen Stunde. Und da würde ich mich freuen, wenn wir es in der dritten und letzten Stunde auch wieder hören. Ich gucke dann mal, warum mein Programm nächste Stunde einen Programmpunkt nicht mit reingenommen habe und werde es mündlich verwarnen und schriftlich nach der Sendung verändern. Ist ja wohl klar, ne? Also, da ist der Mickey und der Tim und dann bis gleich, ihr Lieben. Dranbleiben!
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2: Im Studio Sönke Röhling. Deutschland erwartet den Hitzehöhepunkt. Heute rechnet der Deutsche Wetterdienst lokal mit bis zu 41 Grad. Das wäre neuer Allzeitrekord für einen Junitag. Auch in den kommenden Tagen sieht es nach über 40 Grad aus. Die Bundesärztekammer ruft dazu auf, ausreichend zu trinken und auch auf andere zu schauen. Besonders gefährdet seien etwa Ältere, Schwangere oder auch Kinder. Die Deutsche Allianz Klimawandel und Gesundheit sagt, Deutschland ist auf extreme Hitzewellen nicht vorbereitet. Bündnischef Herrmann fordert daher, Hitzeschutz müsse verbindlich in der Katastrophenvorsorge verankert werden, genauso wie etwa Hochwasser. In Venezuela haben zwei schwere Erdbeben kurz nacheinander massive Schäden angerichtet. Mehrere Gebäude stürzten ein. Die Behörden melden über 30 Tote und mehr als 700 Verletzte. Helfer suchen in den Trümmern noch nach Verschütteten. In weiten Teilen des Landes gibt es weder Strom noch Internet. Wie können die Länder und Kommunen finanziell entlastet werden? Darüber beraten heute zunächst die Ministerpräsidenten unter sich. Am Nachmittag stößt dann noch Kanzler Nahles.
3: Ach, ihr Lieben, siehst du, da macht er einmal einen falschen Klick, ihr Lieben. Ich sag's euch, jetzt hab ich das mal vergriesnadelt. Falscher Klick, tut mir leid, zack, und weg war das Programm. Das halten wir jetzt erstmal an. Ja, das hat der Gerhard jetzt davon. Okay, da müssen wir das Programm hier neu starten, beziehungsweise das starten wir nicht neu, wir machen das ganz anders. Wir legen einfach eins neu rein. Erstmal das hier löschen, das alte. So, jetzt holen wir uns ein neues, eine neue Stundenvorlage. Gott sei Dank funktioniert es, live ist live. Wo ist sie? Nehmen wir die hier? Nein, wir nehmen die 8 Uhr Stunde. Eine weiter, so. Und dann speichern wir die uns ab. Und jetzt sagen wir, die machst du bitte nochmal hinein, hier in das Programm. Wo ist sie? Hier nehmen wir sie. Ja, das kann mal passieren. Ich sag's euch. Wo ist sie jetzt eigentlich? Ach hier. Guck, zack, zack. 6 Uhr, 7 Uhr, 8 Uhr Stunde. Da ist sie. Rin, einladen. Und dann machen wir das einfach nochmal schnell von vorne. Kann mal passieren, ne? Aber live ist live. So, Schabba, hier ist sie. Luft sie ab. Ja, hier.
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2: Im Studio Sönke Röhling. Deutschland erwartet den Hitzehöhepunkt. Heute rechnet der Deutsche Wetterdienst lokal mit bis zu 41 Grad. Das wäre neuer Allzeitrekord für einen Junitag. Auch in den kommenden Tagen sieht es nach über 40 Grad aus. Die Bundesärztekammer ruft dazu auf, ausreichend zu trinken und auch auf andere zu schauen. Besonders gefährdet seien etwa Ältere, Schwangere oder auch Kinder. Die Deutsche Allianz Klimawandel und Gesundheit sagt, Deutschland ist auf extreme Hitzewellen nicht vorbereitet. Bündnischef Herrmann fordert daher, Hitzeschutz müsse verbindlich in der Katastrophenvorsorge verankert werden, genauso wie etwa Hochwasser. In Venezuela haben zwei schwere Erdbeben kurz nacheinander massive Schäden angerichtet. Mehrere Gebäude stürzten ein. Die Behörden melden über 30 Tote und mehr als 700 Verletzte. Helfer suchen in den Trümmern noch nach Verschütteten. In weiten Teilen des Landes gibt es weder Strom noch Internet. Wie können die Länder und Kommunen finanziell entlastet werden? Darüber beraten heute zunächst die Ministerpräsidenten unter sich. Am Nachmittag stößt dann noch Kanzler Merz dazu. Silas Quiring berichtet.
4: Ja, erst am Montag hatten die Kommunen ja Alarm geschlagen. Fast überall wird das Geld immer knapper, auch weil die Ausgaben durch Gesetze und Vorgaben aus dem Bund immer weiter steigen. Sowohl Länder als auch die Städte und Gemeinden sagen deshalb, wer bestellt, muss auch zahlen. Neben dem direkten Gespräch mit den Länderchefs im Kanzleramt will die Bundesregierung am späten Abend auch dem Bundestag einen ersten Gesetzentwurf dazu vorlegen.
2: Die Rentenreform soll bis Jahresende durch sein, das hofft Kanzler Merz. Nächste Woche will die schwarz-rote Koalition Eckpunkte abstecken und dann an den Gesetzentwürfen arbeiten. Im Herbst sollen sie dann in den Bundestag. Die Reform sieht unter anderem vor, dass das Renteneintrittsalter schrittweise angehoben wird. Südafrika hat erstmals die K.O.-Phase einer Fußball-WM erreicht. Das Team gewann das abschließende Vorrundenspiel gegen Südkorea mit 1:0. Raus ist dagegen Tschechien nach einer 0:2-Pleite gegen Co-Gastgeber Mexiko. Ebenfalls eine Runde weiter sind die Schweiz, Kanada, Marokko und Brasilien.
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5: Mit KI-Support. Sonnig geht's in den Morgen, nur an der Küste gibt's vereinzelt noch Nebel, der sich langsam verzieht. Und dann setzt sich heute fast überall die Sonne durch. Es bleibt trocken, am Nachmittag ziehen nur ein paar Wolken vorbei. Dazu wird's richtig heiß mit Spitzen von 27 bis 37 Grad. Morgen erst weiter sonnig, später im Westen einzelne Schauer und Gewitter, maximal bis 38 Grad.

0: Udo Lindenberg hat das Ding seines Zeichens oder seiner Zeit damals auch in Deutsch gesungen, ne? Der Boss von der Gang. Und hier mit Shangri-La's Leader of the Pack. Herzlich willkommen zur dritten und letzten Stunde meiner Sendung.
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0: Donnerstag, der 25. Juni 2026. Ihr hört die dritte und letzte Stunde der Sendung Der Morgen mit Gernot. Live montags bis freitags von 6 bis 9 und unlive von 3 Uhr in der Nacht bis 6 Uhr ran immer die Wiederholung vom Vortag. Und ebenfalls auch hier zur vollen Stunde Nachrichten, Sport und Wetterbericht. In der 20. Sendeminute so circa haben wir einen kleinen Beitrag im Programm. Und halb dann die ausführlichen Wetterdaten mit Kurt, dem Wetterforscher aus Berlin-Tegel. Der hüpft allerdings gerade nicht zu Hause rum, sondern irgendwo in Wismar. Ja. Frösche haben ganz schön lang weit weg. Nennt man dann an der Stelle Krötenwanderung.
4: Dieser Typ mit seiner Moderation macht mich noch völlig wahnsinnig.
0: 10 nach halb gucken wir mal, wer heute Geburtstag hat. Jetzt hören wir erstmal ABBA und Waterloo. Wie jetzt? Nach Shangri-La in Englisch? ABBA? Nochmal? Nee. Die haben das Ding auch in Deutsch eingesungen. Nicht nur in Deutsch, sondern in Englisch und Schwedisch und weiß der Geier noch für Sprachen alles. Hier mal die deutsche Variante, Waterloo. Denn ihr wisst ja, bei mir gibt es immer einen deutschsprachig gesungenen, gefolgt von einem nicht deutschsprachig gesungenen Titel. Das immer im Wechsel und dazwischen die aktuelle Uhrzeit. Habe ich gesagt? Ja, nee. Na gut, dann sage ich es nochmal. 8:11 in der Zwischenzeit, 4 Minuten vor 8:45.

0: aber mit Waterloo in der deutschen Fassung. Ja, sehr selten gespielt, aber hier bei mir in der Sendung der Morgen mit Gernot schon durchaus mal. 8 Uhr und na, gleich 14, da fehlen aber noch ein paar Sekündchen. Dann haben wir es 8:45. Olivia Newton-John besingt jetzt Let Me Be There. Na bitte.
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0: Olivia Newton-John, Let Me See Be There, so war richtig, 8 Uhr und 17 Minuten, 2 Minuten nach Viertel 9, spielen wir noch einen und dann gucken wir mal so langsam, einen noch und dann gucken wir mal zum Beitrag. Aber erstmal Anita Traversi und sie singt einen Rolling Stones Song und zwar I See Us Go By. In Englisch und sie macht daraus in Deutsch, es ist so schön, verliebt zu sein. Bitte.
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0: Genau, Anita Traversi, es ist so schön, verliebt zu sein um 8 Uhr und 21 Minuten, 9 Minuten vor 8:30 haben wir es in der Zwischenzeit. Jetzt gibt's den Beitrag, den versprochenen, und anschließend Jan und Dean, Teller, Hassi, Lassie. Lassie? Bei Lassie, da kommt mir immer, nein, Gerd, und den erzählst du jetzt nicht, der ist nicht jugendfrei. Mit dem Hund und der Zunge und nein.
1: Ein Autodieb ist in Kiel an der Technik des Trabis gescheitert, wie Polizeisprecher Wolf Schmidt am Donnerstag in Kiel mitteilte. Hat ein unbekannter Dieb gegen Mitternacht versucht, einen Trabant zu stehlen. Doch nach rund 200 Metern sei die Fahrt im geklauten Auto zu Ende gewesen, berichtete Schmidt. Ein Zeuge hatte den Angaben zufolge einen Menschen vom Auto weglaufen sehen und die Polizei informiert. Die Beamten stellten fest, dass der Dieb offensichtlich nicht wusste, dass dieser Autotyp eine abstellbare Benzinleitung besitzt, ja, Benzinhahn, die der Eigentümer auch vorschriftsmäßig zudreht. Nach wenigen Metern kam es aus diesem Grund zu einem akuten Treibstoffmangel, so dass der Täter den Wagen unverrichteter Dinge zurückließ. Der Kommentar des Polizeisprechers: eine einfache, aber wirkungsvolle Diebstahlsicherung.
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0: Teller, Hassi, Lassie, Jean und Dean. In Deutschen spielen wir noch und dann gucken wir mal, was die Wetterdaten so machen. Mal sehen, was der Kurt heute vorbereitet hat. 8 Uhr und 25 Minuten, 5 Minuten vor 9 in der Zwischenzeit. Gigi Anderson singt Lady Sunshine.
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0: aus Eschwege. Lady Sunshine hier in der Sendung Der Morgen mit Gernot um 8 Uhr und 29 Minuten. Eine Minute vor halb neun. Wir hören jetzt gleich die Wetteraussichten
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0: Okay, und dann gibt's ein schönes Medley mit den Rolling Stones. Stars on 45 Medley. Zuvor gucken wir mal, was denn der liebe Hüpf Kurt, seines Zeichens Wetterfrosch aus Berlin-Tegel. Was, wo hüpft er? Ja, gestern hat er da ein paar Bilder geschickt, da ist irgendwo in Wismar zu gehen. Ach, kannst du mal sehen, da im Großraum, oben an der Nordsee. Frösche brauchen auch manchmal Urlaub, ja. Das verstehe ich eigentlich nicht. Ja, wenn die auf dem Grill die Schenkel sind, da sind sie doch eigentlich gebräunt, knusprig und ausgeruht, oder? Gernot, die Wetterdaten. Ach so, ja, nee, ja. Die 16 Landeshauptstädte, 16 Bundesländer. Es gibt wie gestern, nur eine einzige Ausnahme bei Kiel. Alle anderen sind pur Sonne, volle Granate, Renate. Somit lasse ich das dann auch weg und nur bei Kiel sage ich es dann extra nochmal an. Berlin 23 Grad, Bremen 22 Grad, Dresden 23 Grad, in Düsseldorf 25 Grad, Erfurt 21 Grad, Hamburg 22 Grad, in Hannover 23 Grad, Kiel, da ist jetzt die Ausnahme, 21 Grad und wechselnd bewölkt. Alle anderen sind Sonne satt. Weiterhin mit Sonne satt, Magdeburg 23 Grad, Mainz 26 Grad, in München 25 Grad, Potsdam meldet 22 Grad, Saarbrücken 25 Grad, Schwerin 21 Grad, in Stuttgart 26 Grad, Wiesbaden wie immer zum Schluss 25 Grad. Da schreibt der Kurt mir ja noch Sachen, da kriege ich das Kopfschütteln. Eine Wetterwarnung. Ja, ja, Kurt, ich nicht. Ich bin Ossi und Ossis haben irgendwie ein längeres Gedächtnis, vor allen Dingen das Langzeitgedächtnis. Ja? Vor 50 Jahren und die ganze Zeit bis heute kann ich mich sehr wohl immer wieder an Sommer erinnern mit 35, 36, 37, 38, 39, 40 Grad. Nachts 29 Grad. Das gibt es nun mal im Sommer. Genannt auch Hochsommer. Was machen die Medien da draus?
2: Wir werden alle sterben. Klimawandel, fürchterlich, Hitze. Ha, passt auf, wir werden alle.
0: Ja, ja. Kommt, jetzt ist hier noch, ich werde diesen Quatsch nicht mitmachen. Wir haben Hochsommer und logischerweise Temperaturen jenseits der 30 bzw. 35 Grad Marke. Und wer das immer noch nicht weiß, der hat eine Schule nicht aufgepasst. So sehe ich das. Fakt. Und nun, wie alles besprochen.
3: Mit KI-Support. Sonnig geht's in den Morgen, nur an der Küste gibt's vereinzelt noch Nebel, der sich langsam verzieht. Und dann setzt sich heute fast überall die Sonne durch. Es bleibt trocken, am Nachmittag ziehen nur ein paar Wolken vorbei. Dazu wird's richtig heiß, mit Spitzen von 27 bis 37 Grad. Morgen erst weiter sonnig, später im Westen einzelne Schauer und Gewitter, maximal bis 38 Grad.

Die Stones-Fans haben gerade ein festes Lächeln im Gesicht. Ja, so soll's sein. Was ist der Gernot nicht immer lieb zu euch, ne? 8:38, 8 Minuten nach 8:30. Ihr Lieben, jetzt mal ein Hinweis in eigener Sache. Hallo, zuhören. Quatsch nicht da rum hier. Hallo, hör doch mal hier zu. Richtig, immer dieses Dazwischengesabbel. Jetzt kommt was Wichtiges, pass auf. Nein, kein Witz, das ist jetzt mal wirklich echt und wahr. In den letzten Wochen, sind ja gut schon über 2 Wochen, bald 3, ne, würde ich sagen, fummeln ist Arbeiten, es werden Wartungsarbeiten getätigt an der großen Plattform Laut.fm, wie wir ja wissen. Ne? Die haben weit über 15.000 Sender, auch das ist durchaus bekannt oder auch nicht. Wenn nicht, dann wisst das jetzt. Und da sind viele Sender, die Sendung der Morgen mit Gernot gebucht haben. 152 Stück sind es derzeit. Die sind aber derzeit von massiven Beeinträchtigungen tatsächlich beeinträchtigt. Da kann also passieren, dass mitten im Titel auf einmal eine Werbung kommt oder

0: hätten wir diese schöne Plattform nicht. Ne? Nochmals Hinweis, nicht wundern. Es kommt oder es kann zu Aussetzern kommen. Auch die Hörerstatistik, die Hörerzahlenstatistik, mal stimmt sie, mal nicht, mal viel, mal wenig, völlig irre, ja, mal so, ich habe mich auch gewundert, mal bleibt sie komplett stehen, da hast du dann drei, gestern zum Beispiel hatte ich den ganzen Tag die gleiche Hörerzahl, immer die gleiche, weder ein weniger noch ein mehr, geht natürlich auch nicht, da ist was faul, da wird dran gearbeitet, wir bitten um Verständnis, das war der Hinweis in eigener Sache. Was gibt's jetzt? Genau den passenden Titel, Mensch, ärger dich nicht. Richtig. Es wird auch wieder bessere Zeiten geben. Ihr wisst, nach Regen kommt immer Sonne. Gottlieb Wendehals singt diesen Titel. Der im Original von Joe Deutsche ist Shut Up Your Face. Kennen wir. Und hier mit einem deutschen Text. Und dann gucken wir mal, wer heute Geburtstag hat.
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Na, gucken wir mal, wer Geburtstag hat. Am 25. Juni 2026. Ja, heute an dem Tag hätten oder haben Geburtstag unter anderem der deutsche Schauspieler und Synchronsprecher Per Augustinski, 1940 geboren, Carly Simon, ja, die US-amerikanische Sängerin, Songwriterin und Oscar-Preisträgerin, wird heute 81 Jahre alt. Vor ihrer Stunde hatte ich sie auch musikalisch singen lassen, das Geburtstagsständchen. Des Weiteren hat heute

Geburtstag, Lilly Becker. Ja, ihr wisst schon, die Ex von dem da, du wisst schon, der da in der Besenkammer vergewaltigt wurde. Gernot, die Geburtstagskinder, du schweifst ab. George Michael hätte heute auch Geburtstag gehabt, am 25. Juni, 63 geboren. Aber wie wir ja wissen, der ist 2016 im Alter von 53 Jahren von uns gegangen. Und nein, Gernot spielt jetzt nicht den Weihnachtssong Last Christmas. Wobei, zu Ehren seines Geburtstags, Gernot, wir spielen Wake Me Up Before You Go Go. George Michael hört uns bestimmt zu oben im musikalischen Himmel. Und herzlichen Glückwunsch. Alle anderen, die natürlich heute Geburtstag haben, ja, sind da ungefähr 30 Millionen auf der Welt. Herzlichen Glückwunsch hier aus dem schönen, sonnendurchfluteten Studio im Märkisch-Oderland. Ja, noch was? Nö, mehr ist nicht. Da ist der Song.

0: George Michael, Geburtstagskind des Tages. Hier in der Formation Wham mit Wake Me Up Before You Go Go, 8 Uhr und 49 Minuten in der Zwischenzeit, 4 Minuten nach 9:15. Jetzt gibt's was für unsere Countryliners und Westernfreunde, die dürfen wir nicht vernachlässigen. Ihr wisst ja, ja, ich habe immer ein Plätzchen für euch frei in meiner Sendung. Der Morgen mit Gernot Tagstorp singen Liebe, Lust und Laster, den Titeltrack vom gleichnamigen Album.
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0: Truckstop und Liebe, Lust und Laster. Dafür gibt es kein Pflaster. Nee, ist klar. Ihr Lieben, ich bin durch für heute. Ich habe es geschafft. Morgen noch und dann ist Loch im Hemde. Einen Titel habe ich noch. Circle of Richard, Somewhere Over the Rainbow und What a Wonderful World. Singt ihr zusammen in einen Song. Das ist dann der letzte. Ich darf mich verabschieden, wünsche jetzt viel Spaß mit den folgenden Sendungen. Und wie gesagt, nicht wundern, die Aussetzer sind nicht auf meinen Mist gewachsen, sondern auf der Plattform. Bei Lauter FM wird stark gearbeitet daran, dass alles wieder gut läuft. Und da kann es zu Aussetzern kommen. Ich mache wie immer einen Fisch und diene nach links, diene nach rechts. Tschüss, tschüss ihr Lieben, macht's Schmugge. Euer Gernot aus dem wunderschönen, sonnendurchfluteten Märkisch-Oderland. Bis morgen früh um 6. Passt auf euch auf und trinkt viel Bier.
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2: Im Studio Sönke Röhling. Dämpfer für die deutsche Nationalmannschaft bei der Fußball-WM. Im abschließenden Vorrundenspiel hat das DFB-Team mit 1:2 gegen Ecuador verloren. Bundestrainer Julian Nagelsmann sagte bei Magenta:
3: Für Ecuador ging es um alles. Hat man dann schon gemerkt, dass die auf dem Gaspedal waren. Wir hatten mit Ball keine richtige Struktur mehr, haben kaum mehr Entlastung gehabt. In der zweiten Halbzeit war es dann auch verdient.
2: Das Ticket für die K.O.-Runde hatte Deutschland schon vor dem Spiel sicher. Am Montag geht es nun in Boston weiter, gegen wen ist noch unklar. Die weiteren Ergebnisse der Nacht: Niederlande, Tunesien 3:1 und Schweden, Japan 1:1. Wer bestellt, bezahlt. Unter diesem Motto sollen die Kommunen in Deutschland entlastet werden. Bund und Länder haben sich jetzt nach langem Streit auf eine Finanzreform geeinigt. So sollen Städte und Gemeinden ab September 80% der Kosten zurückbekommen, die ihnen durch neue Bundesgesetze entstehen. Bundeskanzler Merz sagte:
4: Wir alle haben angespannte Haushaltssituationen. Wir werden also in Zukunft gemeinsam, auch aus einem gemeinsamen Interesse heraus, darauf achten, dass wir das, was wir beschließen, auch gemeinsam bezahlen, sei es auf der Ebene des Bundes, der Länder oder der Gemeinden.
2: Die Kommunen schlagen schon länger Alarm, dass sie angesichts eines Milliardenlochs im Portemonnaie mehr Unterstützung brauchen. Im Prozess um den Anschlag auf den Magdeburger Weihnachtsmarkt fällt heute das Urteil. Die Generalstaatsanwaltschaft fordert für den Angeklagten lebenslange Haft mit anschließender Sicherungsverwahrung. Bei der Tat vor 1,5 Jahren waren 6 Menschen getötet und mehr als 300 verletzt worden. Das Technische Hilfswerk schickt heute ein erstes Team ins Erdbebengebiet nach Venezuela. Die knapp 50 Helfer fliegen mit einer Bundeswehrmaschine. Sie sollen bei der Rettung von Verschütteten helfen. Die Zahl der Toten nach dem Erdbeben ist inzwischen auf mindestens 235 gestiegen. Rund 40.000 Menschen werden noch vermisst. Die Deutsche Bahn schraubt ihre Ziele deutlich nach unten. Bahnchefin Paller sagt, bisherige Versprechen, etwa mehr Fahrgäste, komplett digitale Schiene und hohe Pünktlichkeitswerte, seien so nicht realistisch. Für den Fernverkehr heißt das konkret, 80% Pünktlichkeit sollen erst 2035 erreicht werden.
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5: Mit KI-Support. Klarer Himmel oder nur ein paar Wolken und es bleibt trocken. Tagsüber wird's dann richtig heiß, verbreitet sonnig und weiterhin ohne Regen. Die Höchstwerte liegen bei 31 bis 38 Grad. Vereinzelt sind sogar 41 Grad drin. Morgen bleibt's meist sonnig, im Westen können aber auch mal kräftige Gewitter runterkommen, maximal 41 Grad.
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0: Mit aber kannst du nicht falsch machen. Geht immer gut. Und als Opener perfekt geeignet. Auch hier in dieser Sendung.
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0: Freitag ist heute. Freitag, der 26. Juni. Ihr hört die Sendung Der Morgen mit Gernot, die es montags bis freitags live gibt von 6 bis 9 und unlive von 3 Uhr in der Nacht bis 6 Uhr ran. Gibt es immer die Wiederholung vom Vortag. Ich habe eben auch nochmal mein Geschwafel gehört vom Donnerstag. Ja, ja, ja. Naja, gut, okay. Ich erspare mir das. Ja. Das bringt sowieso nichts. Ne? Gegen diesen Gernot doch was zu sagen, bringt nichts. Das ist sowieso ein Schlaumeier, Besserwisser, Klugscheater und letztes Wort haben. Na, auch so ein Typ, so ein, ach, ich weiß nicht. Egal, wie auch immer, zur vollen Stunde Nachrichten, Sport und Wetterbericht in kompakter Variante. Dann gibt es in der 20. Sendeminute einen kleinen Beitrag um halb die Wetteraussichten und 10 nach halb so circa gucken wir auf die Geburtstagskinder des Tages. Wie immer hört ihr einen deutschsprachig gesungenen, gefolgt von einem nicht deutschsprachig gesungenen Titel, das immer im Wechsel und dazwischen die aktuelle Uhrzeit. 6 Uhr und 8 Minuten, 8 Minuten nach 6. Los geht's nach Aber in Englisch mit Rex Gildo in Deutsch. Der Sommer ist vorbei. Ja, das ist Kontrastprogramm zu dem heißen Tag heute. Der Sommer ist vorbei.

0: dieser Gernot, ja? Dabei fängt der Sommer erst richtig an, ne? Spielt der Titel, der Sommer ist vorbei. Ja, ja, ja. So ist er, ja? Der macht genau das Gegenteil von dem, was man so erwartet von ihm. Das ist dieser Gernot. Ihr Lieben, mitten auf der Straße ist jetzt dran und die singen Solle, Solle zum Wiedergutmachen, ja? Sonne, Sonne. Genau, die erwarten wir ja heute auch. Angeblich soll es ja heute noch ein bisschen heißer werden wie gestern. Also ich fand es gestern schon ganz schön heiß. Ich habe jetzt derzeit hier 18 Grad. Ja, ich veralbere euch nicht. Wirklich 18 Grad gemessen hier tatsächlich, wo ich jetzt hier gerade bin. 18 Grad. Wie hat der Gernot das wieder gemacht? Sage ich euch. Ich bin heute Nacht um 3 Uhr aufgestanden, wach geworden, aus Versehen. Hab die Fenster und Türen komplett geöffnet, weil die Außentemperatur waren 17,5 Grad. Hab ich hier Durchzug gemacht, komplett. Und die Hütte ist nach 3 Stunden tatsächlich komplett ausgekühlt. Ich sitze jetzt hier bei 18 Grad und musste mir sogar ein T-Shirt anziehen, weil sonst ist es maifrisch. Und nachher, wenn ich merke, die Temperaturen gehen über 20, mache ich Fenster und Türen komplett zu. Und dann ist gut. Mensch, Gernot, du bist ja so ein 9-mal schlauer Kerl. Ja, ich weiß, ich weiß. Autogramme gibt's an der Kasse. Gernot, wir wollen ein Kind von dir. Ja, nehmt euch eins weg, die gibt's da auch.
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0: Apropos, Gernot macht immer das, was man nicht erwartet bei ihm. Das mache ich jetzt wieder. Middle of the Road und Solly Solly, 6 Uhr und 16 Minuten, eine Minute nach Viertel 7. Ich spiele euch jetzt den ältesten Titel, den ich hier in meinem Repertoire habe. Ja, nichts mit 50er, 60er, 70er, 80er, sondern mal einen richtig fetten Blick über den Tellerrand. Dieser Titel, den wir jetzt hören, der ist von 1926. Ja, ist aber passend zum Sommerbadewetter. Ne? Ich habe das Fräulein Helene baden sehen. Das war schön. Ja, da konnte man Waden sehen, die so rund und schön im Wasser stehen. Oder so ähnlich geht der Text. Ja, ja, ja, ja. Ich denke mal, viele werden den Titel gar nicht kennen. Aber Gernot kennt sowas, weil ich bin ein alter Sack. Und ich habe sowas in meinem Radio gehört, als ich so ein kleiner Stippi war und Klimmzüge am Broadcasten gemacht habe, weil der so hoch stand. Hier ist er. Erwin Hartung hat das Ding gesungen aus dem Jahr 1926. Und wie ich den in Stereo bekommen habe, das bleibt mein Geheimnis, das verrate ich euch nicht. Normalerweise ist das hier im Schellackplatten-Sound in Mono, ne? Aber hier in der tollen Stereoaufnahme.
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0: Mann, was hat der da gesungen? Und wenn sich ungeschickt tief sich bückt, oh, da sieht man ganz genau bei der, also Gernot, was spielst du hier für jugendunfreundliche Musik? Das ist ja wieder so ein Ding aus der Ecke.
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0: Nee, wir hören jetzt den Beitrag. Wir hören jetzt den Beitrag um 6 Uhr und 21 Minuten, 9 Minuten vor 6:30. Und danach von Hello. Ja, ihr kennt schon da New York Groove. Kennt ihr den noch? Ja, ja, den spielen wir nicht, sondern wir spielen einen Titel, der sich ähnlich anhört. Let It Rock heißt er. Aber erst der Beitrag. Und ich sehe, auch dieser Beitrag stammt aus der Ecke der Frivolität. Was für ein Teil? Na, hier aus der Ecke.
2: Muss ich denn jedes Mal, wenn ich sauge oder saugblase, den Schlauchstecker in die Schlauchnut schieben?
3: Wie Sie wünschen, Gnädefrau.
4: Das EU-Einheitskondom EN600 ist vielen deutschen Männern offenbar zu groß. Eine vom Hersteller Condomi bezahlte Messaktion in Zusammenarbeit mit Profemila Bochum ergab, dass die Hälfte der Zielgruppe das EU-Kondom nicht passe, wie das Nachrichtenmagazin Focus am Sonntag berichtete. Condomi-Vorstand Oliver Gothe zufolge fallen vor allem junge Männer die Gummis herunter. Der durchschnittliche deutsche Penis sei etwa 3,5 bis 4 mm schmaler als von der EU vorgesehen. Deshalb sei eine europaweite Debatte erforderlich, ob wir unseren Größenvorstellungen verändern müssen. Rothe plädierte für die Einführung mehrerer Größen und sagte, wir tragen ja auch verschiedene Socken.
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0: Hello. Diese Formation, die da New York Groove von sich gab, die sangen hier den Titel Let It Rock. 6 Uhr und 26 Minuten in der Zwischenzeit, 4 Minuten vor 6:30. Wolle Petri singt den Titel Coco, ja, Ho Chi Kakao, kennen wir die deutsche Fassung von dem legendären Sweet Song. Genau, und dann gucken wir mal nach dem Wetter. Aber erstmal der Wolle.
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0: Der Sweet-Titel, Ochi Kakao, nee, das hatte ich nicht gesungen, die haben Coco gesungen, aber Ochi Kakao heißt er hier in der deutschen Fassung mit Wolle Petri. 6 Uhr und 30 Minuten, ganz genau 6:30 haben wir es, ihr hört die Sendung Der Morgen mit Gernot, das ist der gut gelaunte Kerl hier hinter den beiden Mikrofonen, der sehr amüsiert wie Bolle auf dem Milchwagen, für euch dufte Mocke zu spielen und das montags bis freitags 6 bis 9 Uhr live. Und unlive von 3 Uhr der Nacht bis 6 Uhr an, immer die Wiederholung vom Vortag. Jetzt gibt's schöne tanzbare Disco-Mucke mit Lee Ann Ross und Fantasy. Ja? Nicht Lion. Nein, nein, die Dame möchte wirklich gerne Lee Ann ausgesprochen werden, obwohl da L-I-A-N steht und man könnte denken, na Lion war oder so. Nee, nee, nee, sie hat das mal im Interview von sich gegeben. Lee Ann Ross und Fantasy, zuvor Dis Wetter.
1: Mit KI-Support. Klarer Himmel oder nur ein paar Wolken und es bleibt trocken. Tagsüber wird's dann richtig heiß, verbreitet sonnig und weiterhin ohne Regen. Die Höchstwerte liegen bei 31 bis 38 Grad. Vereinzelt sind sogar 41 Grad drin. Morgen bleibt's meist sonnig, im Westen können aber auch mal kräftige Gewitter runterkommen, maximal 41 Grad.

0: Die Freunde der Disco-Musik sind jetzt voll auf ihre Kosten gekommen mit Leon Ross und Fantasy um 6 Uhr und 38 Minuten, 8 Minuten nach halb 7. Spielen wir noch einen Titel und dann gucken wir mal, wer heute Geburtstag hat. Ein bisschen was Gefühlvolles, ne? Wir müssen das erstmal ausruhen nach diesem langen Disco-Getanze hier. Etwas Entspannteres, ne? Aber dennoch nicht unflott, wie ich immer zu sagen pflege. Howard Carpendale singt herzvolle Mucke, wie wir ja ihn eigentlich immer so kennen. Ne? Nicht nur, aber sehr, sehr häufig. Wem erzählst du nach mir deine Träume? Da ist er.
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So, dann gucken wir mal, wer heute Geburtstag hat. Heute am 26. Juni oder Geburtstag hätte. Chris O'Donnell, ne? Der US-amerikanische Schauspieler, wird heute 56 Jahre alt. Wen haben wir noch? Leander Hausmann, deutscher Regisseur und Schauspieler, wird heute 67 Jahre alt. Chris Isaak, der US-amerikanische Sänger und Schauspieler, der wird heute 70 Jahre alt. Guck einer an. Den werden wir mal nächste Stunde würdigen. Wen haben wir noch hier? Gucken wir. Den nennen wir nicht, wie immer. Wie gesagt, wer Brandmauer mir gegenüber gibt, dem gebe ich auch Brandmauer zurück. Und somit nenne ich keine SPD-Politiker und Grünen und linken Politiker. Haben sie Pech gehabt. Ist ihr Problem, ne? Sie wollten die Brandmauer, kriegen sie von mir auch. Und somit nenne ich sie auch nicht mal. Und gratuliere so nicht zu mir Geburtstag. Böses Menschenkind, Gernot. Ja, stehe ich drauf. Wer gibt's denn hier noch? Wen haben wir denn noch? Dr. Salvador Allende, ja, chilenischer Politiker und Staatspräsident, der hätte heute auch Geburtstag gehabt, aber schon lange nicht mehr unter uns. Peter Lohr, und das ist ein österreichisch-amerikanischer Schauspieler und Regisseur, der hätte heute auch Geburtstag gehabt. Und wer ist denn hier? Guck mal an, Hans-Joachim Preil. Wer kennt ihn nicht? Ossis kennen ihn alle, ne? Herricht und Preil? Ah, ja, genau. Nun hat ja der gute Mann leider, wie wir ja wissen, nicht gesungen. Rolf Herricht, ja, der hat den einen oder anderen Song gesungen. Habe ich auch ein paar bei mir im Archiv drin. Aber er ist ja der Sketchmann ohne Ende.

0: Kinder, ne? Wie wir ja wissen, hat die Dinger alle selber geschrieben. Und da hören wir uns mal einen an. Passend zum Sommer, ihr wisst schon, abends, was passiert immer? Zzz, da kommen die doofen Mücken, ne? Und wie man Mücken los wird, das erzählt uns jetzt Geburtstagskind Hans-Joachim Preil mit seinem Sketchpartner Rolf Herricht. Ihr könnt da was lernen, hört mal genau zu.
1: Ich habe ein Mittel erfunden gegen Mücken. Aha, und zwar Mucks. Nee, das war Herr Mucks. Ich bin ja Herricht. Ja. Und da habe ich das Mittel erfunden, Mückentötolin.
2: Bitte, Moment, wie heißt das?
1: Mückentötolin.
2: Das haben Sie erfunden?
1: Ja, pass auf, ich habe auch...
2: Gegen Mücken?
1: Gegen Mücken.
2: Ein Mückenbekämpfungsmittel?
1: Ja.
2: Ist das was für ein Urlaub?
1: Naja, natürlich, da gibt's ja die meisten.
2: Ja, drum. Das interessiert mich, ja.
1: Du pass auf.
2: Können Sie mir das irgendwie besorgen, ja?
1: Naja, ich hab's ja erfunden. Pass auf, jetzt geht's los, ja? Das ist hier die Gebrauchsanweisung.
2: Moment, noch drei Seiten?
1: Ja, ist ein bisschen länger, nicht? Das ist.
2: Naja, schön, gut.
1: Ich meine, Sie müssen es ja auch verstehen. Also pass auf, jetzt geht's hier los, ja? Und zwar fängt das hier an, das ist schön, ja? Wenn du eine Mücke siehst...
2: So sag ich, lass sie grüßen.
1: Ja.
2: Naja, entschuldigen Sie, ich wollte Sie nicht unterbrechen. Also erzählen Herr, Sie mal hier von Ihrer
1: Erfindung. Ich erkläre Ihnen das dann lieber so, ja, ohne Gebrauchsanweisung. Ja. Passen Sie auf, Herr Preil. Ich versuch's jetzt mal mit Worten. Ja? Stellen wir mal uns vor, dass hier eine Mücke säße.
2: Was, hier sitzt eine Mücke jetzt, ja?
1: No, angenommen. Oder hier, wie gut, Sie wollen.
2: Kurz, bitte schön.
1: Angenommen hier.
2: Ja, bitte sehr.
1: Sitzt eine Mücke.
2: Ja, was mache ich?
1: Jetzt erstmal Vorsicht.
2: Ja.
1: Jetzt gehen Sie ganz langsam an die Mücke heran. Immer näher. Aber am besten, wenn Sie es machen, Sie drehen das Gesicht weg, damit Sie nicht einen Schreck kriegen.
2: Also bitte, ja, was soll das, ja?
1: Ja, ich meine, man muss ja vorsichtig sein. Ich meine, die Mücke, sie darf Ihnen ja nicht entfliehen.
2: Na ja, na bitte schön, nicht?
1: Jetzt gehen Sie also ran an die Mücke, greifen vorsichtig zu und nehmen die Mücke. Und zwar zwischen Daumen und Zeigefinger der linken Hand. Aber vorsichtig. Und jetzt greifen Sie zur Flasche mit dem Mückentötolin.
2: Eine Flasche ist das?
1: Die öffnen Sie und dann haben Sie diese Spritze.
2: Um Gottes Willen, was haben Sie denn da?
1: Die wird dazu geliefert.
2: Na Moment mal, das ist ja eine Injektionsspritze.
1: Ja, für Insekten, jawohl. Und da nehmen Sie jetzt... Nehmen Sie also so, 50 Kubikzentimeter, die...
2: Was, Moment mal, 50?
1: Na, können auch mehr nehmen, umso garantierter ist die Wirkung, nicht wahr? Also jetzt nehmen Sie das und jetzt spritzen Sie die Mücke.
2: Ja.
1: So, nun ist das erledigt.
2: Ja, und dann?
1: Nun halten Sie das mal.
2: Bitte schön.
1: Jetzt kommt es, passen Sie auf. Jetzt stellen Sie sich ganz ruhig irgendwo in ein Zimmer, wo möglichst kein Durchzug ist, nicht?
2: Ja.
1: Und jetzt beobachten Sie die Mücke.
2: Ja.
1: Und jetzt kommt das Erstaunliche.
2: Aha, da bin ich gespannt.
1: Auf einmal wird der Mücke schlecht.
2: Was wird?
1: Sie wird also richtig blass. Sie verdreht die Augen so komisch. Das ist schon sehr verdächtig, ja? Jetzt können Sie schon stolz auf Ihre ersten Erfolge sein. Passen Sie auf. Jetzt plötzlich klappt sie den Mund auf.
2: Mund.
1: Und lässt die Zunge so raushängen. So.
2: Bitte.
1: Und Herr Preil, wenn jetzt die Zunge blau wird...
2: Bitte was?
1: Dann ist das sicherste Zeichen. In circa einer Minute ist die Mücke verschieden.
2: Bitte, was ist die Mücke?
1: Verschieden.
2: Wieso, was heißt verschieden?
1: Tot.
2: Ach so, sie ist tot?
1: Tot.
2: Na, lieber Freund, das horrender Blödsinn ist das. Wenn Sie die Mücke nun schon einmal zwischen Daumen und Zeigefinger haben, ja, dann brauchen Sie die Mücke bloß zerdrücken, runterwerfen, ist sie auch tot.
1: Na? Zu zerdrücken?
2: Ja.
1: Na, das geht auch, natürlich, wie Sie
2: wollen. Na ja, wenn es geht.
0: Geburtstagskind Hans-Joachim Preil mit seinem Sketchpartner Rolf Herricht und das Mückentötolin. Du wisst ja Bescheid, wie man Mücken am besten und zuverlässig los wird. Wir hören Glenn Campbell und Gentle on My Mind. Ich hatte mich amüsiert. Sie dreht aber ihr Gesicht weg, ja, sonst erschreckt sich die Mücke. Richtig!

Glenn Campbell, Musik für unsere Country-Fans, hier in meiner Sendung Der Morgen mit Gernot um 6:52, 7:08. Alle, die jetzt los müssen auf dem Maloche, winke, winke, wir hören uns dann am Montag wieder. Danke, dass ihr mir die letzten 2 Stunden zugehört habt. Wieso 2 Stunden, sage ich euch, weil ich das sehe, dass viele, viele, viele morgens die letzte Wiederholungsstunde hören von 5 bis 6. Und dann nochmal so ein bisschen von 6 bis 7:15 und dann müssen sie los, ne? Weil sie ja pünktlich auch auf Arbeit sein müssen. Was wir wissen. Danke fürs Lauschen und die dann noch dranbleiben, da freue ich mich drüber. Wir haben noch ein bisschen was vor, noch ein bisschen über 2 Stunden. Ne? Wer übrigens mir mal irgendeine Nachricht zukommen lassen möchte, der kann das tun. Und zwar gerne unter 0170 18 16 616. Der heiße Draht hier direkt ins Studio, wenn ihr möchtet. Anrufe bitte erst nach 9. Ne? Wäre angenehm, alles andere, SMS oder WhatsApp, gerne hier. Und ich vermittle dann auch gerne, wenn ihr möchtet, das Buchen der Sendung bzw. auch der Nachtsendung. Und ja, ich beantworte auch Fragen. Ja, gerne, gerne. Ihr wisst ja, ne? Wie war das? Einfache Fragen 20 Euro, schwierige Fragen 40 Euro, dumme Fragen 100 Euro. Ja, bis ran an die Nachrichten gibt's noch Reinhard May und Ankomme Freitag, den 13. Gleich ist er zu hören. 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
2: Im Studio Sönke Röhling. Bevor es in die K.O.-Runde geht, hat sich Deutschland bei der Fußball-WM einen Patzer erlaubt. Nach 2 Siegen gab es zum Abschluss der Vorrunde gegen Ecuador eine verdiente 1:2-Pleite. Kapitän Joshua Kimmich sagte bei Magenta:
3: Ja, ich fand, wir sind eigentlich relativ gut ins Spiel gekommen, gehen früh in Führung. Wir haben dann wieder zu viele Ballverluste, laden dadurch den Gegner immer wieder ein, machen dann auch den Gegner dadurch stark. Und ja, in der zweiten Halbzeit muss man dann schon sagen, war es dann eine verdiente Niederlage.
2: Ecuador hat sich mit dem Sieg ebenfalls qualifiziert. Außerdem weiter sind die Elfenbeinküste, die Niederlande, Japan, Australien und Schweden. Lange wurde gestritten, jetzt gibt es eine Finanzreform. Bund und Länder wollen damit die Kommunen in Deutschland entlasten. Künftig gilt das Prinzip, wer bestellt, bezahlt. Die Kommunen sollen 80% der Kosten zurückbekommen, die ihnen durch neue Bundesgesetze entstehen. Vor allem wegen stark gestiegener Sozialausgaben stehen die Kommunen immer mehr unter Druck. Der rheinland-pfälzische Ministerpräsident Gordon Schnieder sagte:
4: Immer dann, wenn Bund und Länder eng und vertrauensvoll zusammenarbeiten, dann gelingt es uns auch, das Land voranzubringen. Und ich bin dankbar, dass uns das hier auch wieder gelungen ist, dass auch das Signal, was wir heute senden können, dieser Staat funktioniert. Wir kommen nicht nur ins Handeln, sondern wir sind mittendrin.
2: Nach den schweren Erdbeben in Venezuela läuft die internationale Hilfe an. Mehrere Länder kündigten an, Rettungskräfte in die Region zu schicken. Die Bundeswehr fliegt heute ein 50-köpfiges Team des Technischen Hilfswerks ins Erdbebengebiet. Es soll bei der Rettung von Verschütteten helfen. Die Zahl der Toten ist unterdessen auf mindestens 235 gestiegen. Rund 40.000 Menschen werden noch vermisst. Die Organspendezahlen in Deutschland sind weiter zu niedrig. Der Bundestag hat deshalb jetzt über eine Neuregelung diskutiert. Eine fraktionsübergreifende Gruppe will, dass alle automatisch Spender sind, außer sie widersprechen. Eine andere will lieber besser aufklären und dass man sich leicht ans Register eintragen kann. Gut 1,5 Jahre nach dem Anschlag auf den Magdeburger Weihnachtsmarkt wird heute das Urteil erwartet. Die Generalstaatsanwaltschaft fordert lebenslang für den Angeklagten. Kurz vor Heiligabend 2024 war er mit dem Auto in die Menschenmenge gerast. Er tötete 6 Menschen, über 300 wurden verletzt.
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5: Mit KI-Support. Viel Sonne und nur ein paar Wolken ziehen heute Morgen durch und es bleibt trocken. Im Laufe des Tages knallt die Hitze dann richtig rein mit 31 bis 38 Grad. Im Westen vereinzelt sogar bis 41 Grad. An den Inseln ist's etwas angenehmer. Morgen gibt's im Westen mehr Wolken und ab und zu kräftige Gewitter, sonst weiter oft sonnig bei maximal 41 Grad.

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0: Schöne Mucke mit Dave Edmonds, ja, und der machte den Opener der zweiten Stunde meiner Sendung.
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0: Das Grauen hat einen Namen, sitzt im schönen Märkisch-Oderland hinter zwei Mikrofonen, einen für den linken Kanal, das ist der hier, und einen für den rechten Kanal, das ist der hier, und hört auf den Namen Gernot. Montag bis Freitag von 6 bis 9 Uhr live und unlive von 3 Uhr in der Nacht bis 6 Uhr an gibt's die Sendung Der Morgen mit Gernot mit dem Held vom Erdbeerfeld. Zur vollen Stunde gibt es bei mir die Nachrichten, Sport und Wetterbericht, wie eben gehört, damit ihr gut informiert in den Tag kommt. Dann in der 20. Sendeminute hören wir einen kleinen Beitrag um halb die Wetteraussichten und 10 nach halb schauen wir mal nach, wer heute Geburtstag hat. Musikalischerseits, der Fairnessfilter, scharf geschaltet, wie ihr ja wisst, bedeutet, ich spiele meinen deutschsprachig gesungenen, gefolgt von einem nicht deutschsprachig gesungenen Titel, dazwischen die aktuelle Uhrzeit, wie es sich gehört in der Morgensendung, und dann ist der Drops so gut wie gelutscht, ne? 7 Uhr und 7 Minuten, 7 nach 7 und nach Dave Edmonds, The Race is on in Englisch, haben wir was Deutsches von Jürgen Markus, dem Unvergesslichen, mit C geschrieben, ja? Ich lieb dich mehr. Hören wir? Und ich freue mich, dass ihr so zahlreich eingeschaltet habt. Und vor allen Dingen, wenn endlich mal einer von euch Geizhälsen mir meinen Kaffee ausgeben würde. Was? Gernot, sei nicht so böse zu den Hörern, sonst schalten die ab. Ja, kann sein. Aber der eine Hörer, der mir zuhört, der schaltet nicht ab. Wer denn? Na, du selbst.

Jürgen Markus, ich liebe dich mehr hier in der Sendung Der Morgen mit Gernot. 7 Uhr und 11 Minuten, 4 Minuten vor Viertel 8. Frida, wann müsste das ja eigentlich heißen? Die Engländer mit den Buchstaben immer. Also rein theoretisch müsste das Frida heißen. Frida Payne. Naja, ich kann mich auch gerade blamieren, weil bei Eigennamen, also bei Künstlernamen, kann es durchaus sein, dass sie völlig anders ausgesprochen werden, wie sonst im Englischen üblich ist. Ich lasse das mal so stehen, der Titel heißt jedenfalls Band of Gold und die mit ihren großen und kleinen Schreibungen, das werde ich auch nicht so richtig verstehen. Ne? Der eine sagt, entweder alles mit einem großen Anfangsbuchstaben oder nur am Satzanfang und den Rest dann klein. Du, die Engländer. Mit unseren schönen Buchstaben. Nee, du. Ja, wie würden die Typen da sagen, da? Die spinnen doch, die Engländer. Ja. Manchmal habe ich auch das Gefühl, ne? Warum könnte nicht die ganze Welt Deutsch schreiben? Wie jetzt? Mit lateinischen Buchstaben? Ja, stimmt. Wir Deutschen sind ja auch ein bisschen behämmert. Wir schreiben mit lateinischen Buchstaben und nicht mit deutschen. Die Zeiten sind leider vorbei. Zur Kaiserzeit war es tatsächlich noch so. Die deutschen Buchstaben. Ich kann das auch noch lesen, das Deutsch. Ja, ich bin des Deutsches mächtig. Was für ein Ding? Gernot, spiel lieber den Titel.

0: Frida Payne und Band of Gold, hier um 7 Uhr und 15 Minuten, ganz genau Viertel 8 oder Viertel nach 7, wie ihr es gern hättet. Jetzt gibt es eine schöne deutsche Cover-Variante. Im Englischen kennen wir die Nummer von Arabesque. Ja, Arabesque, da wo die Sandra mitgesungen hat, ne? Als Mittäterin hätte ich beinahe gesagt. Nein, natürlich, Mitsängerin. Na, und die haben damals einen Titel gesungen, der hieß Take Me, Don't Break Me. Das Ding ziehen wir jetzt in Deutsch jetzt rein von Benny. Benny singt Montag ist schon Tag. Ja, das passt übrigens sehr gut, wenn die Wiederholungssendung hier von der Sendung gesendet wird am Montag. Ja, dann hilft das ein bisschen, über diesen grimmigen Tag zu kommen. Ja, Montag ist wirklich der schlimmste Tag, den es gibt. Aber wir haben ja heute Freitag und da freue ich mich besonders, diesen Titel spielen zu können. Weil er nicht zutrifft. Erst Montag dann.
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0: Benny, Montag ist Showtag. Ja, wie recht er doch hat. Schöne Nummer. 7.20 Uhr haben wir es, 10 Minuten vor halb 8. Jetzt gibt es wieder den Beitrag, den versprochenen, und dann gibt es die Schwestern. Sister Sledge und We Are Family. Ja, bei zweien? Naja, bei dreien dann eher. Sind die drei? Ich muss mal nachgucken. Sister Sledge, ich glaube, die sind sogar drei. Naja, glauben muss man in der Kirche, wissen muss man. Ne? Wissen ist Macht und nicht wissen macht nicht. Richtig.
1: Die Dortmunder Studenten hatten einen kuriosen Auftakt zum Wintersemester. Auf der Homepage der Uni Dortmund hat ein Sexlink eines Dozenten für deftigen Wirbel gesorgt. Durch ein Versehen konnte jedermann Verbindung zur privaten Homepage des Erziehungswissenschaftlers aufnehmen. Dort konnte man den Dozenten nackt in verschiedenen Sadomaso-Posen bewundern. Nur ein Zufall, dass das Spezialgebiet des Dozenten ausgerechnet Körpersprache ist?

0: Sister Sledge, vier Mädels waren's. Eines leider nicht mehr unter uns. We are family. 7:25 in der Zwischenzeit. 5 Minuten vor 7:30. Der Titel von Bernd Klüver, ne? Der Junge mit der Mundharmonika, der sollte ja durchaus bekannt sein, ist auch, denke ich mal, ihm recht gut zuzuordnen, ne? Stammt allerdings nicht aus seinem Mist, ne? Im Original ist das Ding von Mickey, The Mountain Orange Boy heißt die Nummer. Im Original, Bernd Klüver hat da, wie gesagt, der Junge mit der Mundharmonika draus gemacht und das total erfolgreich. Es gibt allerdings auch noch eine Variante, eine deutsche Variante von Vicky De Anders, ne? Mundharmonika Boy. Und das Ding hören wir uns jetzt mal an.
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0: Das war die deutsche Variante von Vicky Leandros. Ne? Die andere von Bernd Klüver ist durchaus bekannt dazugegeben, aber hier dennoch nicht unflott. Ne? 7 Uhr und 30 Minuten, ganz genau halb 8, so wollte ich eigentlich sagen. Wir wenden uns wieder den Wetterdaten zu und ein paar Verbrauchertipps, die können sich anschließen. Wenn nicht, ist nicht so schlimm, dann hört ihr gleich Blondie und One Way or Another.
1: Mit KI-Support. Viel Sonne und nur ein paar Wolken ziehen heute Morgen durch und es bleibt trocken. Im Laufe des Tages knallt die Hitze dann richtig rein mit 31 bis 38 Grad. Im Westen vereinzelt sogar bis 41 Grad. An den Inseln ist's etwas angenehmer. Morgen gibt's im Westen mehr Wolken und ab und zu kräftige Gewitter, sonst weiter oft sonnig bei maximal 41 Grad.

0: Blondie, One Way on Another, ne, or Another, so hat sie gesungen. 7 Uhr und leider fehlen noch ein paar Sekündchen, aber dann haben wir es 35, sprich 5 Minuten nach 7:30. Jetzt gibt es was aus der Rubrik oder aus dem Genre Comedy. Ja? Da gibt es ja mehrere Patienten, hätte ich beinahe gesagt. Nein, aber mehrere, die das richtig drauf haben, ob Mike Krüger oder Karl Dall. Oder auch die Dala vorne, ne? Und der, ich glaube, heute würde der einen riesen Chatstrom dafür kriegen, ne? Für die Nummer, die jetzt hier ist, ja, mit dem würden sie Rassismus ja unterwerfen, unterjubeln. Tatsächlich. Fatima, heute ist Ramadan. Und was der da so von sich alle gibt, ja, wann hat er das eigentlich gemacht? Damals war das noch nicht so schlimm, 1978. Tja, das ist lange her. Heute würden sie wahrscheinlich verteufeln dafür. Ja, wahrscheinlich gibt es dann, würde die öffentlich-rechtlichen Sender würden das dann boykottieren und würden das dann nicht spielen. Wie schon so oft. Ja, die Bayern, Prüde, der Bayerische Rundfunk, die spielen. Was haben die nicht gespielt? Skandal im Sperrbezirk. Das stand auf dem Index drauf damals, wie das Ding rauskam von der Spider Murphy Gang. Und der Titel, den wir jetzt hören, der würde wahrscheinlich beim ganzen öffentlich-rechtlichen Rundfunk nicht zu hören sein. Dieser Rassist, dieser böse Nazi, Dieter Hallervorden. Ihr müsst euch mal auf den Text, hört mal auf den Text, ja. Die Melodie ist dabei zweitrangig. Ich find's trotzdem schön, weil's klar und deutlich, ja, gesungen ist. Ja? Der Text gefällt mir sehr gut sogar.
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0: Du blöde Kuh! Fatima, nicht Fleisch, nicht Fisch. Nee, was aus deutschen Landen. Frisch auf den Tisch.
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1: Mir brauchen Sie nicht kommen. Ich bin durch mit der Nummer. Peter Lohre, der österreich-amerikanische Schauspieler und Regisseur, hätte heute Geburtstag gehabt. 1904 geboren. Dr. Salvador Allende, der chilenische Politiker und Staatspräsident, hätte heute auch Geburtstag gehabt. 1908 geboren. Hans-Joachim Preyer, ja, der deutsche Theaterautor, Regisseur und Komiker. Ihr wisst schon von Herricht und Preil. Der hätte heute auch Geburtstag gehabt, 1923 geboren. Vorige Stunde hatte ich ja ihn mal so ein bisschen akustisch zum Besten gegeben. Was gibt's noch Schönes? Ich guck mal, wer ist denn hier, wer ist denn da, wer ist denn dort? Sind ja etliche noch bei. Man kann die alle gar nicht vorlesen, sind ja so viele, ne? Aber Leander Hausmann, den werden wir noch vorlesen und erwähnen. Der deutsche Regisseur und Schauspieler wird heute 67 Jahre alt. Fußballspieler haben wir hier auch noch. Ehemaliger italienischer Fußballspieler Paolo Maldini. Ah, der wird heute 58 Jahre alt. Und hier haben wir noch das Geburtstagskind des Tages, den wir jetzt auch musikalischerseits hören werden. Der US-amerikanische Sänger und Schauspieler Chris Isaak wird heute 70 Jahre alt und wir hören ihn mit dem Titel Blue Hotel. Allen anderen, die heute Geburtstag haben, selbstverständlich auch herzlichen Glückwunsch und liebevolles Schulterklopfen meinerseits.

0: Geburtstagskind des Tages, Chris Isaac Blue Hotel, um 7 Uhr und 46 Minuten, eine Minute nach dreiviertel acht. Ihr Lieben, kennt ihr noch, so in den 70er Jahren war das, ne? Sehr, sehr lange haben sie gespielt. Ich weiß gar nicht von wann bis wann, aber irgendwo Mitte, Ende der 70er auf jeden Fall, da lief sie sehr, sehr, sehr, sehr oft. Sonnabendabend, die Ziehung der Lottozahlen. Ne? El Bimbo war die im Hintergrund zu hörende Instrumentalmusik. Die gab's aber auch gesungen, ne? In verschiedenen Sprachen sogar. Die Interpretin Marion, so hat sie sich genannt, die hat das Ding auch mit Text mal gesungen. Und das hören wir uns jetzt mal an mit einem deutschen Text. Ja, gibt es, wie gesagt, in verschiedenen Sprachen, aber hier mal in der deutschen Variante. Gleich in wenigen Sekunden geht's los. Ja? Und ich wünsche euch viel Glück beim Lotto. Ich mache das lieber nicht. Die Chancen stehen 1 zu 140 Millionen. Da ist sogar die Chance, dass ich einen Lottoschein abhebe. 1 zu 140 Millionen. Richtig.
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0: Die Ziehung der Lottozahlen, die sonnabendliche, damals in den 70er Jahren, wurde mit dieser Melodie jahrelang tatsächlich begleitet und hier mal mit der Marion auch in einem Text verfasst und besungen. 7:50 in der Zwischenzeit, 8:10 haben wir es. Was gucken wir uns jetzt an? Ich guck mal, hier, nehmen wir den hier. Hier, ja, Sir Cliff Richard, der ist immer gut, kann man nichts falsch machen. Remember Me singt er.
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0: Sir Cliff Richard und Remember Me hier in meiner Sendung Der Morgen mit Gernot um 7 Uhr und 54 Minuten. 6 Minuten trennen uns noch vor der 8 Uhr Marke. Somit hören wir also gleich, ein bisschen ist noch, wieder die Nachrichten, Sport und Wetterbericht in kompakter Variante. Und ihr wisst ja, alle guten Dinge im Leben sind drei und darum gibt es immer 3 Stunden Der Morgen mit Gernot, montags bis freitags von 6 bis 9 und nicht live die Wiederholungssendung von 3 Uhr in der Nacht bis 6 Uhr die Wiederholungssendung. Die übrigens nicht am Sonnabend, sondern die vom Freitag wird Montag früh wiederholt. Ne? Sonntag gibt es auch keine. Also immer alle beiden Sendungen immer von Montag bis Freitag. Jetzt hören wir noch einen schnuckligen Song bis ran an die Nachrichten von Roland dem Kaiser. Und sehr fremd eigentlich für ihn, dass er sowas singt. Der Titel ist schon richtig alt. Aber es heißt ja nicht, alte Musik muss schlecht sein. Nee. Der Song ist von, ich muss mir bald die Brille aufsetzen. Alter Schwede, was bin ich alt geworden. Strangers in the Night, ne? Zum Beispiel von El Martino gesungen, ne? Das Ding hören wir uns jetzt mal in Deutsch an. Und zwar, wie gesagt, mit Roland Kaiser, Fremde in der Nacht. Und nochmal der Hinweis, wenn ihr Kritiken habt oder Informationen für mich, beziehungsweise an irgendwas auszusetzen, könnt ihr mich gerne kontaktieren. Hier am Studio-Handy 0170 18 16 616. 0170 18 16 616. Das gilt natürlich auch für Buchungen meiner Sendung. Der Morgen mit gern. Ich vermittle das dann gerne oder mach's selber, ne? Aber ich habe genügend Helfer. Ich freue mich doch darüber immer. Und jetzt hören wir uns den schnuckligen Song von Roland Kaiser an. Bis gleich, ihr Lieben. Schön dranbleiben.
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0: Zeit. 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
2: Im Studio Sönke Röhling. Deutschland hat das letzte Gruppenspiel bei der Fußball-WM verloren. Im WM-Finalstadion in New Jersey gab es gegen Ecuador eine 1:2 Niederlage. Deutschland stand allerdings schon vor dem Spiel sicher in der K.O.-Runde. DFB-Kapitän Joshua Kimmich sagte bei Magenta:
3: Wir wollten auf jeden Fall gewinnen. Also keiner von uns ist in das Spiel gegangen und hat sich gedacht, wir sind schon sicher Erster, sondern wir wollten unbedingt das Spiel gewinnen. Trotzdem ist jetzt nichts passiert zum Glück und wir dürfen uns keine weitere Niederlage erlauben, das ist klar.
2: Auf wen wir am Montag im 16. Finale treffen, steht noch nicht fest. Weiter sind jetzt neben Ecuador auch die Elfenbeinküste, die Niederlande, Japan, Australien und Schweden. Nach
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2: Den schweren Erdbeben in Venezuela ist das genaue Ausmaß weiter unklar. Über 230 Menschen sind mindestens ums Leben gekommen. Dazu werden noch Tausende vermisst. Mittlerweile läuft die internationale Hilfe an. Die Bundeswehr steht mit 6 Transportflugzeugen mit Hilfsgütern und Einsatzkräften bereit. Auch Malteser International schickt ein Team nach Venezuela. Koordinator Jonas Jung sagte bei NTV, dass alles gebraucht wird.
5: Medikamente, viele Häuser sind zerstört, die Verletzten müssen versorgt werden. Wir haben in der betroffenen Region ein Gesundheitszentrum, von dem wir, was wir bislang gehört haben, weiter hoffentlich arbeiten können. Und das wäre jetzt also unser erster Ansatzpunkt, zu schauen, wie wir dort entsprechend unterstützen können.
2: Wer bestellt, bezahlt. Unter diesem Motto haben Bund und Länder jetzt eine Finanzreform beschlossen. Sie soll die Kommunen entlasten. Bei neuen Bundesgesetzen übernimmt der Bund demnach künftig 80% der Kosten. Werden die kommunalen Kassen entlastet, wandert Geld allerdings auch wieder zurück. In Deutschland soll es bei der Sanierung von Straßen, Brücken und Schienen schneller gehen. Über ein entsprechendes Gesetz entscheidet heute der Bundestag. Es soll Planung und Genehmigung beschleunigen, vor allem bei Verkehrs- und Energieprojekten. Umweltverbände warnen dagegen vor Einbußen beim Naturschutz. Die Deutsche Bahn schraubt ihre Ziele deutlich nach unten. Bahnchefin Paller sagt, bisherige Versprechen, etwa mehr Fahrgäste, komplett digitale Schiene und hohe Pünktlichkeitswerte, seien so nicht realistisch. Für den Fernverkehr heißt das konkret, 80% Pünktlichkeit sollen erst 2035 erreicht werden.
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6: Mit KI-Support. Viel Sonne und nur ein paar Wolken ziehen heute Morgen durch und es bleibt trocken. Im Laufe des Tages knallt die Hitze dann richtig rein mit 31 bis 38 Grad. Im Westen vereinzelt sogar bis 41 Grad. An den Inseln ist's etwas angenehmer. Morgen gibt's im Westen mehr Wolken und ab und zu kräftige Gewitter, sonst weiter oft sonnig bei maximal 41 Grad.

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0: John Kincaid, ja, oder auch Kincaid genannt, Till I Kissed You, war der Opener der dritten Stunde meiner Sendung.
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0: Geht los. Auf in die dritte Stunde. Auf zum Start ins Wochenende. Der 26. ist heute Freitag, der 26.2026. Wir starten zusammen ins Wochenende. Ich freue mich auch drauf. 2 Tage nichts machen. Wieso, was machst du denn sonst, Gerlot? Na, auch nichts. Aha, und was machst du am liebsten? Gar nichts. Nee, jetzt mal richtig. Na, überhaupt gar nichts. Was? Ja. Zur vollen Stunde gibt es bei mir die Nachrichten, Sport und Wetterbericht kompakt. In der 20. Sendeminute hören wir einen kleinen Beitrag. Um 9:30 dann den ausführlichen Wetterbericht mit den Daten vom Wetterfrosch Kurt aus Berlin-Tegel, wobei der auswärts ist. Der hüpft irgendwo in Deutschland rum. Gucken wir mal, wo er da ist, der Lümmel. Nee, Lümmel nicht, Wetterfrosch. 10:30 gucken wir, wer heute Geburtstag hat. Und musikalischerseits wisst ihr Bescheid, bei mir in der Sendung gibt's den steten Wechsel zwischen deutsch und nicht deutsch gesungene Titel. Dazwischen die aktuelle Uhrzeit, 8:07 haben wir es, 8:07. Und die Sendung selbst gibt's montags bis freitags von 6-9 live und unlive. Immer die Wiederholung mitten in der Nacht von 3:00 bis 6:00 als Wiederholungssendung. Gerne auch buchbar bei mir. Telefonen sage ich dann gerne mal im Laufe der Stunde an. Jetzt nach John Kincaid, Till I Kissed You, hören wir was Deutsches. Im englischen Original kommt die Nummer von Dingens, von The Who zum Beispiel, ne? Happy Jack. Die haben das unter anderem gesungen, viele andere auch noch. Wir hören die deutsche Fassung von Willy Nolte, Happy Jack. Ja? Damit ihr wisst, mit wem ihr es zu tun habt, die nächsten gut 50 Minuten stelle ich mich nochmal vor und dann singt der Willy.
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0: Willi war das. Willi mit I diesmal, nicht mit Y hinten, sondern mit I. Willi Neute und Happy Jack. Schöne deutsche Cover-Variante. Jetzt hören wir die raue Reibeisenstimme von Aretha Kitt. Aha, guck an. I love men. Ja, das hoffe ich doch. Mich? Nee, lass mal.
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0: Aretha Kid, I Love a Man. Hier in meiner Sendung der Morgen mit Gernot um 8 Uhr und 15 Minuten. Ganz genau Viertel neun haben wir es schon. Die Zeit schreitet voran. Tatsächlich, so ist es. Jetzt gibt es wieder einen Titel aus der Rubrik Was zum Lachen bzw. Comedy. Ne? Hatten wir in der ersten Stunde auch. Was haben wir da gehört? Den Dingens. Ne, in der letzten Stunde, Entschuldigung, in der zweiten Stunde haben wir ihn gehört. Den Dieter Hallervorden. Aber jetzt hören wir mal Mike Krüger. Und der ist heute mal LKW-Fahrer. Und was transportiert er? Tja, 120 Schweine nach Beirut. Da geht bestimmt in die Hose. Was will der mit? Also, nee, lass doch mal lieber den Mike singen.
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0: Das haben sie jetzt davon. In Beirut mit Schweinefleisch sieht schlecht aus, das stimmt, ja. Ich verstehe gar nicht warum. Schmeckt doch lecker, oder? Gerlot, lass es. Wie denn? Hallo? Ein Steak schmeckt nicht gut? Schön gegrillt und so? Nee? Ja, wem es nicht gefällt, der muss ja nicht unbedingt hier in Deutschland dann versuchen, seinen Müll durchzusetzen. Hier in Deutschland wird gerne Schweinefleisch gegessen. Und schmeckt doch lecker. Ja, Fleisch verbrennen am Wochenende bei schönem Wetter und ein schönes Pilz dazu. Und eine leicht bekleidete Dame, die einem das dann auch noch bringt. Tja, es gibt Kulturen, die wollen sowas nicht. Ja, dann sollen sie aber uns in Ruhe lassen. Wir finden so eine Kultur schön, ne? Ah, so war schon wieder politisch. Okay, lassen wir es. Egal, wie auch immer. Wie gesagt, wem es nicht gefällt, einfach dahin, wo sie hergekommen sind, wo sie kein Schweinefleisch verbrennen auf dem Grill, keine leicht bekleideten Mädels sehen. Ja, das können sie da alles machen, aber hier gibt's sowas. Und wir Deutschen finden das schön. Ja? Mädels im Minirock ist was Tolles, was Schönes. Das heißt aber noch lange nicht, dass die Kerle über sie herfallen. Nein. Mit den Augen gucken, nur gucken, nicht anfassen. Das ist was Schönes. Das sind wir seit Jahrzehnten hier so gewohnt. Und das wird auch so bleiben, definitiv. Na gut, was gibt's jetzt? Die Uhrzeit, 8 Uhr und 21 Minuten, 9 Minuten vor 8:30. Wir hören jetzt den Beitrag, den versprochenen, und dann gibt's die Baseballs mit Baby One More Time.
1: Nicht einmal der Tod scheint die Verkehrspolizei der spanischen Stadt Alcalá de Henares stoppen zu können. Sie ließ nach Presseinformationen vom Freitag einen Leichenwagen abschleppen. Die Zeitung El Mundo berichtete, das Fahrzeug habe weniger als 10 Minuten vor dem Haus einer verstorbenen Frau in der zweiten Reihe geparkt, als der Abschleppwagen anrückte. Augenzeugen sagten, Familienangehörige seien rufend auf der Straße gelaufen. Der Abschleppwagen habe seinen Weg mit dem Leichenwagen auf dem leeren Sarg darin jedoch unbeirrt fortgesetzt und dabei eine rote Ampel überfahren. Der Fahrer erklärte, er habe nicht gewusst, dass eine Leiche abgeholt werden sollte. Die Behörden kündigten an, den Vorfall zu untersuchen und gegebenenfalls disziplinarische Maßnahmen einzuleiten, wie El Mundo berichtete.
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0: Ja, wir kennen das Ding nicht von den Baseballs im Original, sondern etwas entspannter, ja, im Disco-Stil hätte ich jetzt beinahe gesagt. Und hier im Rockabilly-Sound, ja, Rock'n'Roll, Rockabilly, so, da könnte man das ungefähr einordnen mit den Baseballs. Ihr Lieben, wir haben es 8 Uhr und 26 Minuten, 4 Minuten vor 8:30. Gleich wenden wir uns den Wetterdaten zu. Aber erstmal gibt's einen Song, den haben Nina und Mike schon gesungen, Lena Valaitis und als erstes die Tanja Berg. Die Rede ist von Ich hab dir nie den Himmel versprochen. Aber von keinen der Interpreten hören wir den jetzt, sondern von Andrea Jürgens. Die hat den nämlich auch eingesungen. Da ist er.
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0: Die erste Dame, die das Ding gesungen hat, war die Tanja Berg und die Andrea Jürgens hat es auch gesungen und viele andere auch noch. Ich habe dir nie den Himmel versprochen, Flotter Disco Fox, hier am frühen Morgen in der Sendung Der Morgen mit Gernot. 8:30 Uhr, ganz genau 8:30 haben wir es in der Zwischenzeit. Tarim, tim, tim, was machen wir jetzt? Na klar, das Wetter, die Wetteraussichten, ein paar Verbrauchertipps, wie immer, können sich anschließen. Bei wem nicht, der hört sofort Bad Boys Blue und Comeback and Stay. Zuvor hören wir mal die Wetterdaten von unserem lieben Kurt, dem Wetterfrosch aus Berlin-Tegel, vorlesen. Aha, sind alle sonnig außer Stuttgart. Da ist die Ausnahme. Und da sag ich's dann an. Alle anderen lassen wir das sonnig dann weg. Geht los in alphabetischer Reihenfolge die 16 Landeshauptstädte der 16 Bundesländer. Berlin 23 Grad, Bremen 22 Grad, in Dresden 24 Grad, Düsseldorf 26 Grad, Erfurt 23 Grad, in Hamburg ebenfalls 23 Grad, nochmal 23 Grad in Hannover, Kiel meldet 22 Grad, in Magdeburg 24 Grad, Mainz hat 28 Grad, in München 25 Grad, Potsdam 23 Grad, Saarbrücken 28 Grad, in Schwerin 22 Grad und jetzt kommt die Ausnahme. Stuttgart 26 Grad, die haben wechselnd bewölkt. Bei denen ist es nicht sonnig. Aber bei Wiesbaden zum Schluss 28 Grad und Sonne pur. Wir werden ein sehr heißes Wochenende erleben. Und ja, da hilft nur viel trinken, ne? Wo ist also nicht nur Wasser drin, sondern auch isotonische Stoffe und Mineralien, die der Körper braucht? Sage ich euch, im Bier. Was? Wie? Nee, nicht. Um Gottes Willen, kannst ja keine Kinder Bier geben. Doch, alkoholfreies. Nein, also, das gibt's doch gar nicht. Moment. Man darf im Bier nicht immer das Schlechte sehen. Guck mal, überlegt mal. Als die große Pest war um 1300 Peng, wer hat überlebt? Weil sie nicht das verseuchte Brunnenwasser gesoffen haben, wo die Ratten da den Gift weitergetragen haben. Ne? Ihr wisst ja, wurde ja durch Ratten übertragen, ne? Die Pest. Sage ich euch, die Mönche haben überlebt. Und warum? Weil die kein Brunnenwasser getrunken haben, sondern ihr eigenes selber gebrautes Bier. Und das ist kein Scherz. Gernot, spiel den nächsten Titel. Du bist ein klug. Kann sein.
1: Mit KI-Support. Viel Sonne und nur ein paar Wolken ziehen heute Morgen durch und es bleibt trocken. Im Laufe des Tages knallt die Hitze dann richtig rein mit 31 bis 38 Grad. Im Westen vereinzelt sogar bis 41 Grad, an den Inseln ist's etwas angenehmer. Morgen gibt's im Westen mehr Wolken und ab und zu kräftige Gewitter, sonst weiter oft sonnig bei maximal 41 Grad.
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0: die Jungs von Bad Boys Blue hier in meiner Sendung, der Morgen mit Gernot um 8 Uhr und 38 Minuten, 8 Minuten nach 8:30. Spüren wir noch einen kurzen Bar und dann gucken wir mal, wer heute Geburtstag hat. Chris Wolf, der mit Doppel singt den Titel Marina. Gestern hatten wir auch einen Titel. Marina, kann ich mich entsinnen? Von Olaf, der Flipper, von seinem neuen Album Weltklasse. Da besingt er auch eine Marina. Und hier jetzt mal im Disco-Fox-Stil aus den 80ern. Ja? Chris Wolf und die berühmt-berüchtigte Marina steht wieder mal im Mittelpunkt.
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0: Na, gucken wir mal, wer heute Geburtstag hat. Ja, ja, nee, Marina hat heute nicht Geburtstag. Andermal. Trotzdem, liebe Grüße an die Marinas. Können ja mehrere sein, ne? Marina ist ja so ein Wald- und Wiesenname, ne? Die gerade Urlaub machen, und zwar an der Ostsee. Auch da gibt's mehrere von. Aber die eine einzige Marina, die es mit mir ab und zu mal aushält für wenige Stunden, dir wünsche ich jetzt ein besonders schönes Wochenende an der Ostsee. Ja, wenn ich da oben mit wäre, hätte sie ja kein schönes Wochenende. Gernot, Geburtstagskinder. Ja, ich bin ja schon bei. Leander Hausmann zum Beispiel, ne? Der deutsche Regisseur und Schauspieler. 1959 geboren, wird heute 67 Jahre alt. Gehen wir nach oben oder gehen wir nach unten? Hier, Paolo Maldini zum Beispiel, ehemaliger italienischer Fußballspieler. Der wird heute 58 Jahre alt. Der US-amerikanische Schauspieler Chris O'Donnell, ja, 1970 geboren, 56 wird er heute. Wen haben wir noch so? Ah, hier, guck an, Chris Isaak, den haben wir vorige Stunde gewürdigt. Er konnte auch singen, US-amerikanischer Sänger und Schauspieler. Der wird heute 70 Jahre alt. Aber noch einen, ich guck mal, einen kriegen wir bestimmt noch hin, wa? Zeig mal hier, sind so viele, ja, man weiß ja mal gar nicht, wie man nennen sollte, ne? Hier, kriegen wir den noch hin? Genau, Dr. Salvador Allende, ein chilenischer Politiker und Staatspräsident, 1908 geboren, der hätte heute auch Geburtstag gehabt, und Hans-Joachim Preil. Hans-Joachim Preil hat damals in Oberschöneweide gewohnt, Berlin-Oberschöneweide, in der Plönzeile. Ganz, ganz oben unterm Dachjochi. Woher ich das weiß? Ich sag, pass auf, jetzt aus dem Nähkästchen geplaudert. Meine Mutter hat damals in der kommunalen Wohnungsverwaltung gearbeitet. Und die war gerade rüber, Plönzeile 15. Ha, gerade rüber, andere Straßenseite, da war die Zentrale, dort, ne? Und die hat mir das gesteckt. Datenschutz gab es damals nicht. Der hat ganz oben gewohnt und hat sich das ausbauen lassen als Masonettenwohnung, ne? Von der obersten Etage bis in den Dachboden mit rein. Da hat er gewohnt. Heute hat er Geburtstag, oder hätte er vielmehr, 1923 geboren. Er ist, wie wir ja alle wissen, deutscher Theaterautor, Regisseur und Komiker. Und das meiste, was wir von ihm kennen, oder vielmehr, da ist er am bekanntesten geworden, mit seinen vielen, vielen Auftritten mit Rolf Harrich. Ne? Harrich und Preil, beziehungsweise Hans-Joachim Preil, hätte heute Geburtstag gehabt. Und da habe ich einen rausgesucht. Genau. Wenn ihr wissen wollt...
1: Ich habe ein Mittel erfunden gegen Mücken. Aha. Und zwar Mucks. Nee, das war Herr Mucks. Ich bin ja Harrich. Ja. Und da habe ich das Mittel erfunden, Mückentötolin.
2: Bitte, Moment. Wie heißt das?
1: Mückentötolin.
2: Das haben Sie erfunden?
1: Ja, pass auf. Ich habe auch...
2: Gegen Mücken...
1: Gegen Mücken.
2: Ein Mückenbekämpfungsmittel?
1: Ja.
2: Ist das was für ein Urlaub?
1: Naja, natürlich, da gibt's ja die meisten.
2: Ja, drum. Das interessiert mich, ja.
1: Du weißt ja.
2: Können Sie mir das irgendwie besorgen, ja?
1: Naja, ich hab's ja erfunden. Pass auf, jetzt geht's los, ja? Das ist hier die Gebrauchsanweisung.
2: Moment, noch drei Seiten?
1: Ja, ist ein bisschen länger, nicht? Das ist.
2: Naja, schön, gut.
1: Ich meine, Sie müssen's ja auch verstehen. Also, pass auf, jetzt geht's hier los, ja? Und zwar fängt das hier an, das ist schön, ja? Wenn du eine Mücke siehst...
2: So sag ich, lass sie grüßen.
1: Ja.
2: Naja, entschuldigen Sie, ich wollte Sie nicht unterbrechen. Also erzählen Herr Sie mal hier von Ihrer Erfindung.
1: Ich erkläre Ihnen das dann lieber so, ja, ohne Gebrauchsanweisung. Ja. Passen Sie auf, Herr Preil. Ich versuch's jetzt mal mit Worten. Ja? Stellen wir mal uns vor, dass hier eine Mücke säße.
2: Was, hier sitzt eine Mücke jetzt, ja?
1: No, angenommen. Oder hier, wie Gut. Sie wollen.
2: Also, bitte schön.
1: Angenommen hier.
2: Ja, bitte schön.
1: Sitzt eine Mücke.
2: Ja, was mache ich?
1: Jetzt

0: Erstmal Vorsicht.
1: Ja?
0: Jetzt gehen Sie ganz langsam an die Mücke heran. Immer näher. Aber am besten, wenn Sie es machen, Sie drehen das Gesicht weg, damit Sie nicht einen Schreck kriegen.
1: Ich weiß, bitte,
0: aber
1: was soll das, ja?
0: Ja, ich meine, man muss ja vorsichtig sein. Ich meine, die Mücke, sie darf Ihnen ja nicht entfliehen.
1: Na ja, na bitte schön, nicht?
0: Jetzt gehen Sie also ran an die Mücke,
1: ja,
0: greifen vorsichtig zu und nehmen die Mücke. Und zwar zwischen Daumen und Zeigefinger der linken Hand. Aber vorsichtig. Und jetzt greifen Sie zur Flasche mit dem Mückentötolin.
1: Eine Flasche ist das.
0: Die öffnen Sie und dann haben Sie diese Spritze.
1: Um Gottes Willen, was haben Sie denn da?
0: Die wird dazu geliefert.
1: Moment mal, das ist ja eine Injektionsspritze.
0: Ja, für Insekten, jawohl. Und da nehmen Sie jetzt, nehmen Sie 50 Kubikzentimeter, die...
1: Was, Moment mal, 50?
0: Na, können auch mehr nehmen, umso garantierter ist die Wirkung, nicht wahr? Also jetzt nehmen Sie das.
1: Ja.
0: Und jetzt spritzen Sie die Mücke.
1: Ja.
0: So, nun ist das erledigt.
1: Ja, und dann?
0: Nun halten Sie das mal.
1: Bitte schön.
0: Jetzt kommt es. Passen Sie auf. Jetzt stellen Sie sich ganz ruhig irgendwo in ein Zimmer, wo möglichst kein Durchzug ist, nicht?
1: Ja.
0: Und jetzt beobachten Sie die Mücke.
1: Ja.
0: Und jetzt kommt das Erstaunliche.
1: Aha, na, bin ich gespannt.
0: Auf einmal wird der Mücke schlecht.
1: Was wird? Was wird?
0: Sie wird also richtig blass. Sie verdreht die Augen so komisch. Das ist schon sehr verdächtig, ja? Jetzt können Sie schon stolz auf Ihre ersten Erfolge sein. Passen Sie auf. Jetzt plötzlich klappt sie den Mund auf.
1: Mund.
0: Und lässt die Zunge so raushängen. So.
1: Bitte.
0: Und Herr Prall, wenn jetzt die Zunge blau wird.
1: Bitte was?
0: Dann ist das sicherste Zeichen, in circa einer Minute ist die Mücke verschieden.
1: Bitte, was ist die Mücke?
0: Verschieden.
1: Wieso, was heißt verschieden?
0: Tot.
1: Ach so, sie ist tot?
0: Tot.
1: Na, lieber Freund, das horrender Blödsinn ist das. Wenn Sie die Mücke nun schon einmal zwischen Daumen und Zeigefinger haben, ja, dann brauchen Sie die Mücke bloß zerdrücken, runterwerfen, ist sie auch tot.
0: Na? So zerdrücken?
1: Ja.
0: Na, das geht auch, natürlich.
1: Na ja, wenn es geht.
2: Ihr wisst Bescheid, ja? Also beim Mücken erschlagen nicht vorher angucken, ne? Die erschreckt sich sonst von eurem Gesicht.

0: Electric Light Orchestra und Living Thing, ja. Was haben die da gesagt bei Rolf und Herricht? Da vielmehr doch hier Rolf Herricht und Hans-Joachim Breil mit dem Mückentödelin zum Anfang. Mucks kenne ich auch noch. Mottenpulver war das zu DDR-Zeiten. Und das gab's auch, pass auf, jetzt kommt's. Den muss ich noch erzählen. Das gab's auch tatsächlich als Wasser, also als Flüssigkeit in einer Flasche drinne. Und das hat man zerstäubt. Und jetzt haltet euch fest, ich erzähle euch keine Räuberpistolen. Sonst ja, das ist keine Räuberpistole. Passt auf. Dieses Mucks war in einer Flasche drin, so, ich denke mal so ein halber Liter, was das war, kann man auch im Internet sehen, ne? Und da war ein Glasröhrchen drin, in der Flasche, nach oben hin raus, abgebogen im rechten Winkel. Genau im Winkel drin war ein kleines Loch drin, in dem Röhrchen. Du hast das Röhrchen in den Mund genommen und nicht saugen, sondern pusten. Durch diesen physikalischen Effekt saugte sich praktisch die Standsäule im Glasröhrchen an und zerstäubte sich dann von dir weggerichtet. Heute undenkbar. Undenkbar, wie das Gift, und das hast du dann in den Kleiderschrank reingesprüht. Nee. Das ist wirklich so. Könnt ihr euch wirklich angucken im Internet. Ich kann mich da sehr wohl entsinnen. Was meinst du, was der Gerlund immer gemacht hat, wenn Mutti nicht zu Hause war? Ja. Die Wohnung sauber entgiftet, komplett bis die Flasche leer war. Ehrlich?
1: Dieser Typ mit seiner Moderation macht mich noch völlig wahnsinnig.
0: Ja, an dieses Röhrchen kann ich mich entsinnen. So ähnlich war auch damals das Haarlack. Haarlack nicht mit der Spraydose, sondern umweltfreundlich in der DDR gab's schon immer als keine Neuerfindung vom Jollenden Westen. Das gab's damals schon, vor 60, 70 Jahren. So eine kleine Yummi-Flasche war das, da war oben ebenfalls so ein Glaseinsatz drin, mit dem gleichen Effekt. Ja, man drückte drauf, so, und dann durch die kleine Glassäule hob sich der Haarlack, der da drin war, an die Säule und wurde durch den Luftdruck dann zerstäubt. Tja, ganz einfache Technik. Aber heute wollen die Grünen einen vom Pferd erzählen. Die sind so dämlich in der Birne. Das haben wir schon vor 60, 70 Jahren gemacht. Total bekloppt. Und damit entlasse ich euch. Wir, ihr wisst ja, Gernot aus dem Osten, immer auf dem Posten. Ich kann euch das alles erzählen. Wir hören noch Andrea Berg mit Seemann, deine Heimat ist das Meer. Ich wünsche euch ein tolles Loch im Hemde. Wir hören uns am Montag wieder ab 6 Uhr, wenn es heißt Kinderquatsch mit Michael, der Morgen mit Gernot. Richtig. Wie immer, Diener nach links, Diener nach rechts. Tschüss, tschüss ihr Lieben, macht's Schmugge, euer Gernot aus dem wunderschönen Märkisch-Oderland. Ja, ich beruhige mich jetzt wieder. Bis Montag. Tschüssi ihr Lieben, ich freue mich dann. Und trinkt ein schönes kaltes Bier für mich mit am Wochenende.
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0: stand allerdings schon vor dem Spiel sicher in der K.O.-Runde. DFB-Kapitän Joshua Kimmich sagte bei Magenta:
1: Wir wollten auf jeden Fall gewinnen. Also keiner von uns ist in das Spiel gegangen und hat sich gedacht, wir sind schon sicher Erster, sondern wir wollten unbedingt das Spiel gewinnen. Trotzdem ist jetzt nichts passiert zum Glück und wir dürfen uns keine weitere Niederlage erlauben, das ist klar.
0: Auf wen wir am Montag im 16. Finale treffen, steht noch nicht fest. Weiter sind jetzt neben Ecuador auch die Elfenbeinküste, die Niederlande, Japan, Australien und Schweden. Nach den schweren Erdbeben in Venezuela ist das genaue Ausmaß weiter unklar. Über 230 Menschen sind mindestens ums Leben gekommen. Dazu werden noch Tausende vermisst. Mittlerweile läuft die internationale Hilfe an. Die Bundeswehr steht mit 6 Transportflugzeugen mit Hilfsgütern und Einsatzkräften bereit. Auch Malteser International schickt ein Team nach Venezuela. Koordinator Jonas Jung sagte bei NTV, dass alles gebraucht wird.
2: Medikamente, viele Häuser sind zerstört, die Verletzten müssen versorgt werden. Wir haben in der betroffenen Region ein Gesundheitszentrum, von dem wir, was wir bislang gehört haben, weiter hoffentlich arbeiten können. Und das wäre jetzt also unser erster Ansatzpunkt, zu schauen, wie wir dort entsprechend unterstützen können.
0: Wer bestellt, bezahlt. Unter diesem Motto haben Bund und Länder jetzt eine Finanzreform beschlossen. Sie soll die Kommunen entlasten. Bei neuen Bundesgesetzen übernimmt der Bund demnach künftig 80% der Kosten. Werden die kommunalen Kassen entlastet, wandert Geld allerdings auch wieder zurück. In Deutschland soll es bei der Sanierung von Straßen, Brücken und Schienen schneller gehen. Über ein entsprechendes Gesetz entscheidet heute der Bundestag. Es soll Planung und Genehmigung beschleunigen, vor allem bei Verkehrs- und Energieprojekten. Umweltverbände warnen dagegen vor Einbußen beim Naturschutz. Die Deutsche Bahn schraubt ihre Ziele deutlich nach unten. Bahnchefin Paller sagt, bisherige Versprechen, etwa mehr Fahrgäste, komplett digitale Schiene und hohe Pünktlichkeitswerte, seien so nicht realistisch. Für den Fernverkehr heißt das konkret, 80% Pünktlichkeit sollen erst 2035 erreicht werden.
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4: Mit KI-Support. Viel Sonne und nur ein paar Wolken ziehen heute Morgen durch und es bleibt trocken. Im Laufe des Tages knallt die Hitze dann richtig rein mit 31 bis 38 Grad. Im Westen vereinzelt sogar bis 41 Grad. An den Inseln ist's etwas angenehmer. Morgen gibt's im Westen mehr Wolken und ab und zu kräftige Gewitter, sonst weiter oft sonnig bei maximal 41 Grad.
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1: Freitagmorgen, 26.06.2026 und in Deutschland wird es mal so richtig knackig heiß an diesem Freitag und an diesem Wochenende. Damit Ihnen euch einen schönen Vormittag. Schön, dass ihr mit dabei seid bei Punkt 9 interaktiv. Das Ganze mit mir, mit Rick Moreno, 3 Stunden lang. Und wir haben für euch wieder richtig tolle Beiträge, Informationen mit eben tollen Schlager- und Schlager-Oldies mit dabei. Heißt, ihr werdet hier in den nächsten 3 Stunden so richtig schön versorgt mit wirklich richtig guter Musik und eurem Vormittagsmoderator. Schönen guten Morgen oder besser gesagt, schönen Vormittag.
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0: Randolph Rose, nur ein Flirt. Wirklich toller, toller Song. Und das heute an diesem wunderbaren Freitag. Ich habe es vorhin bereits gesagt. Herrliches Wetter in Deutschland. Temperaturen, die mal ordentlich nach oben gehen. In einigen Teilen Deutschland gibt es sogar ja 40 Grad. Wahnsinn, oder? Das ist wirklich schon mal wirklich ein Extremsommer. Aber wie gesagt, in einigen Teilen gibt es auch nur 30 Grad, also das ist bei jedem so ein bisschen unterschiedlich. Ich hoffe, dass ihr gut in den Tag gestartet seid. Ich auf jeden Fall heute Morgen. Mir geht's richtig gut. Ich sitze mit meinem Kaffee gerade hier und darf euch jetzt hier 3 Stunden lang unterhalten. Und das mit wirklich richtig tollem Programm, denn wir haben, wie schon gesagt, schöne Schlager mit dabei, schöne Oldies mit dabei und wir haben Christoph Thuhl, denn der hat unter anderem sich auch mal wieder schlau gemacht, was hat das denn auf sich mit Balkonkraftwerke? Zumindestens braucht man die. Und alles das, was er dazu zu sagen hat, da hören wir jetzt mal rein. Hier ist Christoph Thuhl zum Thema Balkonkraftwerke.
1: Man sieht sie mittlerweile überall. Kleine Solaranlagen am Balkon, sogenannte Balkonkraftwerke. Sie hängen an Geländern, stehen im Garten oder lehnen lässig an der Hauswand. Und viele denken sich, wenn eins gut ist, warum nicht gleich 2 oder 3? Tatsächlich ist die Antwort überraschend einfach. Es gibt keine feste Anzahl, wie viele Balkonkraftwerke du haben darfst. Klingt erstmal nach feuerfrei, ich pflaster den kompletten Balkon zu. Aber ganz so einfach ist es dann doch nicht, denn entscheidend ist nicht die Stückzahl, sondern die Leistung. Und da gibt es klare Grenzen. Maximal 2000 Watt Peak bei den Solarmodulen und höchstens 800 Watt Einspeiseleistung über den Wechselrichter. Heißt konkret, du kannst theoretisch mehrere Anlagen betreiben, solange du diese Gesamtgrenzen nicht überschreitest. Ein Beispiel. 2 kleine Anlagen mit jeweils 400 Watt Einspeiseleistung. Kein Problem. Zusammen bleiben sie unter der 800 Watt Grenze und sind damit völlig legal. Aber Vorsicht, technisch sollte pro Stromkraftwerk für einen Wechselrichter hängen. Sonst kann es im schlimmsten Fall zu Problemen mit der Hausinstallation kommen. Und noch ein Punkt, den viele vergessen. Jede einzelne Anlage muss im Stammdatenregister angemeldet werden. Klingt bürokratisch, geht aber inzwischen ziemlich fix online. Unterm Strich gilt also, nicht die Anzahl zählt, sondern die Gesamtleistung. Mehrere Balkonkraftwerke sind erlaubt, aber nur innerhalb der gesetzlichen Grenzen. Oder anders gesagt, du darfst deinen Balkon ruhig zu einer kleinen Solarfarm machen, aber bitte mit Augenmaß und ohne, dass der Stromzähler Schnappatmung bekommt.
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Leben. Meine Version, Musik von Julian David war das. Und vielleicht habt ihr es auch schon mal gehabt. Missgeschicke, die passieren, wie zum Beispiel mir letzte Woche. Da ist mir der Kaffee mal über die Hose gelaufen. Und das war dann natürlich in der Vormittagssendung nicht so ganz, ganz toll. Aber sowas passiert. Oder man vergisst einfach mal seinen Schlüssel zu Hause und muss am Ende dann eben den Schlüsseldienst holen oder schauen, dass man so irgendwie wieder reinkommt. Ihr könnt uns gerne mal die schönsten Missgeschicke zukommen lassen. rick-moreno@live.de, was euch so passiert ist. Und wir bauen es gerne mal in die Sendung mit ein. Bei uns geht's hier weiter mit richtig toller Musik, erfrischend deutschem Schlager und Musik von Andrea Berg mit ihrem Hit Simsalabim.

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1: Hier ist das Deutschlandwetter. Mein Name ist Rick Moreno. In einigen Teilen Deutschlands wird es so richtig heiß werden an diesem Wochenende. Temperaturen bis zu 39 Grad. In anderen Teilen wird es bis zu 30 Grad geben. Aber es wird schön sommerlich warm an diesem Wochenende. Vor allen Dingen heute am Freitag und am morgigen Samstag. Am Sonntag gibt es dann so eine ganz, ganz kleine Abkühlung. Es gibt hier und da auch mal ein paar Gewitter oder eben auch Schauer. Ansonsten bleibt das Wetter aber schön und auf jeden Fall die Temperaturen sehr, sehr heiß. Also gut vorbereiten für dieses wirklich tolle Wochenende, dieses sommerliche in ganz Deutschland.

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1: Musik, die gute Laune macht am Freitagvormittag, und ich freue mich jetzt mal, die Hörer wieder mit reinzunehmen hier in diese Sendung, denn es geht diesmal darum, Frühling, Sommer, Herbst oder Winter, was ist eigentlich so euer Monat, was mögt ihr denn lieber? Die einen oder anderen sagen, Mensch, der Sommer, der ist wirklich perfekt, ich liebe den Sommer, weil man da wirklich so viel machen kann. Die anderen wiederum sind eher beim Winter, weil sie sagen, Mensch, Winter ist einfach romantisch, ist einfach schön, Weihnachten kommt dazu und. Aber wie sieht es am Ende wirklich aus? Wir haben mal Mirko und Sabine gefragt und die haben uns ihre Antworten gegeben.
2: Also, welche Jahreszeit mir am besten gefällt, ist tatsächlich Frühling und Sommer. Die stelle ich auf Platz 1, weil es viel schönes Wetter ist und abends auch länger hell bleibt. Das ist auch das Schöne dran. Also das ist so das Vorteilhafte. Also das ist sowieso meine Jahreszeit. Herbst geht so, aber Winter, ne, das ist für mich gar nicht so. Nass, kalt, Schnee und dies ganze Scheiß, ne, das ist nicht meins. Denn lieber schon im Frühling, Sommer. Das ist schön, angenehm, warm. Ne, das ist was Vernünftiges. Aber jeder hat ja seinen Geschmack, ne.
3: Hallo, also ich finde ja am besten den Frühling, den Sommer und auch ein bisschen den Herbst und 2 Tage den Winter. Im Frühling blüht alles und fängt alles an zu zwitschern und das Wetter wird endlich wieder wärmer. Der Sommer sowieso, man kann baden gehen, es ist heiß, man kann draußen mal ein Eis schleckern und ansonsten ist das Wetter geil. Im Großen und Ganzen, wenn es nicht gerade regnet, aber selbst warmer Regen ist besser als kalter Regen. Und im Herbst ist das Schöne wirklich, wenn das Laub sich färbt. Das sieht ja auch sehr toll aus. Es gibt ja auch dann mitunter ein sehr schönes Licht. Gerade im Frühling und im Herbst hat man manchmal sehr klares Licht. Und im Winter, wie gesagt, 2 bis 3 Tage mal Schnee, super. Auch wenn der Reif an den Bäumen gefriert und so Eisnadeln sind, sieht toll aus. Aber im Winter würde mir tatsächlich nicht für 2, 3 Tage reichen. Liebe Grüße und einen schönen Tag.
1: Mirko und Sabine, gerade gehört zum Thema Frühling, Sommer, Herbst oder Winter. Was ist euer Lieblingsmonat? Und wir machen weiter mit der schönsten Gute-Laune-Musik an diesem Freitag. Mendocino, Michael Holm.
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0: gerade gehört, Alles tue ich für dich, Yesterday Man von Chris Andrews. Auch wieder so ein Song, der absolut im Ohr hängen bleibt. Wir kommen jetzt mal zu Daniel Sommer, Songwriter unter anderem für Marie Reim und eben Roland Kaiser, unter anderem den Song Gegen die Liebe kommt man nicht an. Ja, mitgemacht und Mein Geheimnis. Ne? Also er ist schon wirklich einer, der es mal wirklich so richtig drauf hat und immer positiv ist. Immer positiv, wenn es dann wirklich um den deutschen Schlager geht. Macht aber auch selber Musik. Verboten nah hören wir jetzt von Daniel Sommer.
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1: Eure Musik am Freitagmorgen und für alle die, die gerade mit dem Auto mal wieder unterwegs sind, fahrt bitte vorsichtig, auch wenn es draußen mal so ein bisschen heißer ist und auch wenn ihr euch gerade mal wieder vielleicht ärgert, weil die Ampel vielleicht gerade wieder zu lange rot ist oder vielleicht vor euch wirklich ein Stau auftritt. Alles wird gut. Am Ende kommt ihr eurem Ziel dann doch immer, immer näher. Wir kommen jetzt mal zum Fun Fact. Der ist auch jede Woche mit drinne. Und für diese Woche gibt es diesen Fun Fact für euch.
2: Wusstest du, dass Pinguine ihren Partnern manchmal einen Kieselstein schenken? Bei einigen Pinguinarten suchen Männchen besonders schöne Steine und überreichen sie einem Weibchen als Geschenk. Nimmt das Weibchen den Stein an, verwenden beide ihn oft als Teil ihres Nestes. Je besser der Stein, desto größer die Chance auf Eindruck. Man könnte sagen, Pinguine haben die Tradition des Verlobungsrings erfunden, nur mit Kieselsteinen statt Diamanten.
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0: Gleich geht's in die zweite Stunde und dann gibt's noch richtig tolle Hits für euch. Wir haben unter anderem Musik von Manuela, Schuld war nur der Bossa Nova. Dann gibt's Ben Zucker, Herz zu und durch. Und es gibt Roger Whittaker mit Albany. Diese drei Hits hört ihr also gleich in der zweiten Stunde. Gleich einen kurzen Ausschnitt aus diesen drei Songs. Und dann bin ich in der zweiten Stunde wieder für euch da. Ich hole mir jetzt nochmal schnell einen Kaffee und dann hören wir uns gleich wieder hier in eurem Lieblingsradio.
1: Diese Hits gibt es in der zweiten Stunde für euch zu hören.

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1: Im Studio Sönke Röhling. In Venezuela läuft nach den schweren Erdbeben mit über 230 Toten die internationale Hilfe an. Mehrere Länder kündigten an, Rettungskräfte in die Region nahe der Hauptstadt Caracas zu schicken. Die Bundeswehr will sich mit 6 Transportflugzeugen, Hilfsgütern und Einsatzkräften beteiligen. Und auch das Hilfswerk Malteser International schickt ein Team nach Venezuela. Koordinator Jonas Jung sagte bei NTV.
2: Die Herausforderungen sind immens, gerade der Medikamentenmangel. Und viele von uns haben sich bestimmt an die Bilder erinnert von dem schweren Erdbeben in der Türkei und in Syrien von vor 3 Jahren. Der Unterschied ist jetzt, dass mit Venezuela ein wirklich krisengebeuteltes Land getroffen wurde. Und gerade die betroffene Region ist wirklich eine sehr strukturschwache, arme Region.
1: Die Kommunen in Deutschland sollen entlastet werden. Bund und Länder haben sich jetzt nach langem Ringen auf eine Finanzreform geeinigt. Der Bund übernimmt demnach künftig 80% der Kosten, die den Kommunen durch Bundesgesetze entstehen. Das Motto: Wer bestellt, bezahlt. Gut 1,5 Jahre nach dem Anschlag auf den Magdeburger Weihnachtsmarkt wird heute das Urteil erwartet. Die Generalstaatsanwaltschaft fordert lebenslang Silas Quiring.
3: Ja, und nicht nur das. Sie will auch, dass die besondere Schwere der Schuld festgestellt wird. Das würde verhindern, dass der Angeklagte nach einer Haftstrafe nicht wieder freikommt, sondern in die Sicherungsverwahrung. Der 51-Jährige war 2024, wenige Tage vor Heiligabend, mit einem Mietwagen über den Markt gerast. 6 Menschen starben, darunter auch ein 9-jähriger Junge. Mehr als 300 weitere Menschen wurden verletzt. Die Tat hatte auch eine Debatte über Sicherheitsmaßnahmen ausgelöst.
1: Die Deutsche Bahn schraubt ihre Ziele deutlich nach unten. Bahnchefin Palla sagt, bisherige Versprechen, etwa mehr Fahrgäste, komplett digitale Schiene und hohe Pünktlichkeitswerte seien so nicht realistisch. Für den Fernverkehr heißt das konkret, 80% Pünktlichkeit sollen erst 2035 erreicht werden. Die deutsche Mannschaft hat die Vorrunde der Fußball-WM mit einer Niederlage beendet. Sie musste sich Ecuador am Abend mit 1:2 geschlagen geben. Ecuador ist mit dem Sieg jetzt in der K.O.-Runde, genauso wie die Elfenbeinküste, die Niederlande, Japan, Australien und Schweden. Am Montag startet das DFB-Team in die K.O.-Runde. Auf wen es dann trifft, ist noch offen.
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4: Mit KI-Support. Sonnig und trocken geht's durch den Vormittag, höchstens mal ein paar harmlose Wolken dazu. Und im Laufe des Tages wird's richtig heiß. Die Höchstwerte liegen bei 31 bis 38 Grad. Vereinzelt im Westen sogar bis 41. Morgen bleibt's meist sonnig. Im Westen kommen mehr Wolken dazu und in den Bergen kann's vereinzelt krachen. Dazu bis 41 Grad.
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1: So langsam steigt die Sonne dann doch immer so ein bisschen höher und es wird heißer draußen. Gerade so die Mittagssonne, die ist dann auch schon extremer. Willkommen zurück zu Punkt 9 Interaktiv, die zweite Stunde mit mir, mit Rick Moreno. Eure Vormittagssendung und ich freue mich, denn in dieser zweiten Stunde haben wir den Star der Woche mit dabei und wir werden unter anderem auch ein schönes Frühstücksrezept für euch haben. Perfektes Frühstück gehört dazu. Dazu gibt es Schlager und Oldies, alles das zusammengepackt in dieser Vormittagssendung. Euch nochmals einen schönen Vormittag und schön, dass ihr mit dabei seid.
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was aus euch wird. Roland Kaiser war das. Und ich habe mir heute vorgenommen, genau, noch einkaufen zu gehen. Heißt im Großen und Ganzen für das Wochenende, was ja dann wirklich so warm werden soll. Und ihr kennt das bestimmt auch, ihr wart schon mal einkaufen und packt ein und auf einmal ist der Einkaufswagen rappelvoll und man hat plötzlich Dinge drin, naja, die man eigentlich vorher hätte gar nicht gekauft, denn der Einkaufszettel, der war dann doch mal ganz anders geplant, aber so ist das eben beim Einkaufen. Wenn man dann unterwegs ist, dann wird es am Ende doch mehr als das, was man eigentlich holen wollte. Kennt wohl jeder. Wir machen weiter, auch in dieser zweiten Stunde mit richtig toller Musik, richtig tollen Schlagern und haben ja dann auch noch unter anderem, genau, unseren Star der Woche mit dabei, das Daily Update und vieles, vieles mehr. Also freut euch auf diese zweite Stunde und auf wirklich richtig gute Laune-Musik. Vielleicht auch von dem nächsten Interpreten, den wir jetzt hier mit dabei haben. Peter Alexander. Von ihm kommt auch mal wieder ein richtig toller Song.

0: Wenn alte Hits mal so richtig ins Ohr gehen, dann sind sie wahrscheinlich wahnsinnig berühmt und die Künstler darunter auch sehr bekannt. Wie zum Beispiel Bata Ilic mit seinem Song Manuela. Gerade gehört. Und wir kommen jetzt mal zum Thema Gerüche. Ihr kennt das bestimmt auch. Ihr seid unterwegs und plötzlich zieht euch so ein Duft in die Nase rein und ist es dann doch vielleicht irgendwo der Kochtopf oder vielleicht doch das Fest irgendwo? All das gibt es jetzt mal hier in einem Beitrag und danach gibt's Musik von Dieter, Thomas Kuhn und Band Über den Wolken. 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
1: Ein bestimmter Duft und plötzlich ist man wieder bei Oma in der Küche. Auf einem Sommerfest, im alten Kinderzimmer oder im ersten Urlaub am Meer. Gerüche haben eine besondere Verbindung zu unseren Erinnerungen. Sie wirken oft direkter als Bilder oder Worte. Während wir ein Foto erst bewusst anschauen müssen, trifft ein Geruch uns manchmal ohne Vorwarnung. Sonnencreme, frisch gemähter Rasen, nasser Asphalt oder der Geruch von Plätzchen im Ofen – all das kann ganze Szenen zurückholen. Das Spannende ist, es kommt nicht nur die Erinnerung zurück, sondern oft auch das Gefühl von damals. Freude, Ruhe, Melancholie oder manchmal auch ein kleiner Stich im Herzen. Gerüche sind also wie kleine Zeitmaschinen. Unsichtbar, schwer zu beschreiben, aber manchmal stärker als jedes Fotoalbum.
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0: Schuld war nur der Bossa Nova von Manuela. Und wir kommen jetzt mal zum Star der Woche. Das ist Christine Stark. Und über sie haben wir jetzt mal hier ihren Teaser über ihre Karriere. Und dann gibt's gleich Barcelona von ihr zu hören.
1: Stark im Namen, stark in der Stimme. Christine Stark gehört zu den strahlenden Gesichtern des modernen Schlagers. Geboren 1989 in Gadebusch in Mecklenburg-Vorpommern, steht sie schon seit über 10 Jahren auf der Bühne. Ihren Durchbruch feierte sie 2013 mit dem Album Unglaublich stark. Seitdem begeistert sie mit ehrlichen Texten, Powerstimme und einer guten Portion Gefühl. Privat wie beruflich ist sie an der Seite von Matthias Reim unterwegs. Produziert wurde sie unter anderem auch von ihm. 2020 landete sie mit dem Song Komm Komm, einen echten Radiohit, moderner Popschlager mit Ohrwurmgarantie. Christine Stark zeigt, Schlager kann kraftvoll, modern und trotzdem ganz nah am Herzen sein.

0: das Deutschlandwetter.
1: Hier ist das Deutschlandwetter. Mein Name ist Rick Moreno. In einigen Teilen Deutschlands wird es so richtig heiß werden an diesem Wochenende. Temperaturen bis zu 39 Grad. In anderen Teilen wird es bis zu 30 Grad geben. Aber es wird schön sommerlich warm an diesem Wochenende. Vor allen Dingen heute am Freitag und am morgigen Samstag. Am Sonntag gibt es dann so eine ganz, ganz kleine Abkühlung. Es gibt hier und da auch mal ein paar Gewitter oder eben auch Schauer. Ansonsten bleibt das Wetter aber schön und auf jeden Fall die Temperaturen sehr, sehr heiß. Also gut vorbereiten für dieses wirklich tolle Wochenende, dieses sommerliche in.
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0: Ich will alles für dich. Neuer deutscher Schlager von Maite Kelly hier bei Punkt 9 Interaktiv am Freitag. Euch nochmals einen schönen Vormittag. Und ich gebe jetzt mal ab nach Sven, denn der hat für euch das Welle-Update.
1: Hier ist das Daily Update am Freitag, einen schönen 26. Juni zusammen. Ja, das Geräusch kennt man, heute vor 2 Jahren, da aber ging ein Stück Internetgeschichte zu Ende. ICQ wurde am 26. Juni 2024 endgültig abgeschaltet. Ende der 90er war der Messenger ein echter Pionier. Wer online kam, hoffte halt auf das berühmte, dass dann das Geräusch war, dass eine neue Nachricht vorhanden war. Statt Telefonnummern tauschte man damals einfach die lange ICQ-Zahlenfolge aus. Später kamen dann WhatsApp, Facebook und Co. und verdrängten den einstigen Chatkönig. Für viele bleibt ICQ trotzdem die größte Liebe des Internets. Heute vor 29 Jahren begann eine der erfolgreichsten Buchgeschichten aller Zeiten. Am 26. Juni 1997 erschien in Großbritannien der erste Harry Potter Band, Harry Potter und der Stein der Weisen. Die Erstauflage umfasste gerade mal 500 Exemplare. Niemand ahnte damals, dass daraus ein weltweites Phänomen werden würde. Millionen Leserinnen und Leser tauchten später in die Welt von Hogwarts, Zauberstäben und Quidditch ein. Doch schon im November 2001 folgte dann der erste Kinofilm. Am Ende gab es insgesamt 8 Kinofilme, ein Theaterstück und sogar einen ganzen Freizeitpark. Heute vor 31 Jahren bewiesen Wigald Boning und Olli Dittrich, dass man mit ziemlich schrägen Ideen ganz nach oben in den Charts rücken kann.
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1: Mit Mief landete das Duo Die Doofen, wie sie sich damals nannten, eine Nummer 1-Hit in Deutschland. Der Song war genauso verrückt wie das Comedy-Duo selbst und lief damals trotzdem rauf und runter. Zugegeben, ja, die 90er waren nicht unbedingt immer von Qualität geprägt, aber trotzdem ist und bleibt es halt ein einzigartiges Jahrzehnt. Heute feiert Ariana Grande Geburtstag. Die US-Sängerin und Schauspielerin wurde am 26. Juni 1993 geboren und wird damit jetzt gerade 33 Jahre alt. Bekannt wurde sie zunächst durch eine Nickelodeon-Serie, bevor sie dann in die Musikwelt eintrat. Mit ihren Hits gehört sie längst zu den erfolgreichsten Popstars ihrer Generation. Und ganz nebenbei hat sie auch bewiesen, dass man auch mit einem Pferdeschwanzfrisur einfach zur Weltkarriere starten kann. Happy Birthday zum heutigen Geburtstag!

0: Die schönste Unterhaltung bei Punkt 9 interaktiv und wir kommen jetzt mal zum Frühstücksrezept. Und für die, die jetzt gerade Stift und Zettel in der Hand haben, alles richtig gemacht, die diese Sendung schon kennen und die, die eben noch keinen Stift und Zettel haben, könnt ihr euch gerne mal mitnehmen und an den Tisch und dann vielleicht mitschreiben. Denn jetzt gibt's mal heute ein richtig schönes Frühstücksrezept für euch zum Mitschreiben oder vielleicht sogar zum Nachmachen, wobei man ja eigentlich dort eher die Tipps bekommt für das perfekte Frühstück.
1: Heute sprechen wir über einen perfekten Start in den Tag, das gesunde Frühstück. Denn was wir morgens essen, beeinflusst unsere Energie, Konzentration und sogar unsere Stimmung. Doch was gehört eigentlich zu einem wirklich gesunden Frühstück? Die Basis sollten komplexe Kohlenhydrate sein. Vollkornbrot, Haferflocken oder Naturmüsli liefern langanhaltende Energie und lassen den Blutzuckerspiegel nicht so schnell absacken. Besonders Haferflocken sind echte Alleskönner. Sie enthalten Ballaststoffe, wichtige Mineralstoffe und machen lange satt. Dazu kommen Proteine. Sie sind wichtig für Muskeln, Stoffwechsel und ein stabiles Sättigungsgefühl. Gute Quellen sind Naturjoghurt, Skyr, Quark, Eier oder Nüsse. Auch pflanzliche Alternativen wie ungesüßter Sojajoghurt sind eine gute Wahl. Ganz wichtig, frisches Obst oder Gemüse. Beeren, Äpfel, Bananen oder ein paar Scheiben Paprika und Gurke liefern Vitamine, Antioxidantien und Frische. Wer es herzhaft mag, kombiniert Vollkornbrot mit Avocado, Ei oder Hüttenkäse und etwas Tomate. Was eher selten auf den Tisch sollte, stark gezuckerte Cornflakes, süße Aufstriche oder Weißmehlbrötchen. Sie liefern zwar schnelle Energie, aber die ist genauso schnell wieder weg. Und wie bereitet man ein gesundes Frühstück stressfrei vor? Der Trick heißt Vorbereitung. Overnight Oats zum Beispiel, Haferflocken mit Milch oder Joghurt und Obst, einfach abends vorbereiten und über Nacht im Kühlschrank ziehen lassen. Morgens nur noch greifen und genießen. Auch geschnittenes Obst oder gekochte Eier lassen sich gut vorbereiten. Fazit: Ein gesundes Frühstück ist ausgewogen, ballaststoffreich, enthält Proteine und möglichst wenig zugesetzten Zucker. So startet ihr energiegeladen, konzentriert und gut gelaunt in den Tag.

0: Peter Maffay mit seinem Song So bist du. Gleich geht's in die dritte Stunde. Da gibt es auch noch richtig tolle, interessante Themen für euch. Denn ihr könnt euch drauf freuen. Gute Laune ist vorprogrammiert. Da haben wir unter anderem ja gleich mal in der dritten Stunde einen tollen Beitrag, warum gute Laune ansteckt. Oder eben, was wir auch mit drin haben in dieser dritten Stunde, wir berichten über den RSV-Virus und da gibt es auch mal einen Beitrag zu. Es gibt tolle Schlager und eben auch Oldies. Hier geht's also noch eine Stunde lang weiter mit mir, mit Rick Moreno und dann bin ich gleich wieder für euch da. Und jetzt hole ich mir erstmal nochmal eine Tasse Kaffee und dann habe ich meine drei Tassen für den heutigen Morgen durch. Also, bis gleich.
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Dies ist Gordon Mackenzie's Lied. Sein Lied von Albany, dem stolzen Schloss seines Clans.

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1: Im Studio Sönke Röhling. In Venezuela läuft nach den schweren Erdbeben mit über 230 Toten die internationale Hilfe an. Mehrere Länder kündigten an, Rettungskräfte in die Region nahe der Hauptstadt Caracas zu schicken. Die Bundeswehr will sich mit 6 Transportflugzeugen, Hilfsgütern und Einsatzkräften beteiligen. Und auch das Hilfswerk Malteser International schickt ein Team nach Venezuela. Koordinator Jonas Jung sagte bei NTV.
2: Die Herausforderungen sind immens, gerade der Medikamentenmangel. Und viele von uns haben sich bestimmt an die Bilder erinnert von dem schweren Erdbeben in der Türkei und in Syrien von vor 3 Jahren. Der Unterschied ist jetzt, dass mit Venezuela ein wirklich krisengebeuteltes Land getroffen wurde. Und gerade die betroffene Region ist wirklich eine sehr strukturschwache, arme Region.
1: Die Kommunen in Deutschland sollen entlastet werden. Bund und Länder haben sich jetzt nach langem Ringen auf eine Finanzreform geeinigt. Der Bund übernimmt demnach künftig 80% der Kosten, die den Kommunen durch Bundesgesetze entstehen. Das Motto: Wer bestellt, bezahlt. Gut 1,5 Jahre nach dem Anschlag auf den Magdeburger Weihnachtsmarkt wird heute das Urteil erwartet. Die Generalstaatsanwaltschaft fordert lebenslang Silas Quiring.
3: Ja, und nicht nur das. Sie will auch, dass die besondere Schwere der Schuld festgestellt wird. Das würde verhindern, dass der Angeklagte nach einer Haftstrafe nicht wieder freikommt, sondern in die Sicherungsverwahrung. Der 51-Jährige war 2024 wenige Tage vor Heiligabend mit einem Mietwagen über den Markt gerast. 6 Menschen starben, darunter auch ein 9-jähriger Junge. Mehr als 300 weitere Menschen wurden verletzt. Die Tat hatte auch eine Debatte über Sicherheitsmaßnahmen ausgelöst.
1: Die Deutsche Bahn schraubt ihre Ziele deutlich nach unten. Bahnchefin Paller sagt, bisherige Versprechen, etwa mehr Fahrgäste, komplett digitale Schiene und hohe Pünktlichkeitswerte seien so nicht realistisch. Für den Fernverkehr heißt das konkret, 80% Pünktlichkeit sollen erst 2035 erreicht werden. Die deutsche Mannschaft hat die Vorrunde der Fußball-WM mit einer Niederlage beendet. Sie musste sich Ecuador am Abend mit 1:2 geschlagen geben. Ecuador ist mit dem Sieg jetzt in der K.O.-Runde, genauso wie die Elfenbeinküste, die Niederlande, Japan, Australien und Schweden. Am Montag startet das DFB-Team in die K.O.-Runde. Auf wen es dann trifft, ist noch offen.
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4: Mit KI-Support. Sonnig und trocken geht's durch den Vormittag, höchstens mal ein paar harmlose Wolken dazu. Und im Laufe des Tages wird's richtig heiß, die Höchstwerte liegen bei 31 bis 38 Grad. Vereinzelt im Westen sogar bis 41. Morgen bleibt's meist sonnig, im Westen kommen mehr Wolken dazu und in den Bergen kann's vereinzelt krachen, dazu bis 41 Grad.
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2: Die dritte Stunde, Punkt 9, interaktiv mit erfrischend deutschem Schlager und Schlager-Oldies. Freut euch also auch jetzt in der dritten Stunde noch auf richtig gute Musik. Unter anderem werden wir aber auch über den RSV-Virus etwas hören und wir werden auch nochmal etwas zum Thema gute Laune haben. Also alles das in dieser dritten Stunde. Euch nochmals einen schönen Vormittag.
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1: Michelle mit ihrem Hit Lügen. Und wir kommen jetzt gleich mal zu einem wirklich absoluten Mega-Hit. Schau mal herein. Von keiner anderen als Helene Fischer und Florian Silbereisen. Der wurde übrigens auch gecovert von Bella Vista. Im Original zum deutschen Hit Schau mal herein wurde damals das Du bekannt Bernd Klüver und Marion Merz 1979. Und der weltbekannteste Song war Stumbling In, genau, von Susi Quadro und Chris Norman aus dem Jahr 1978. Wer erinnert sich nicht zurück? Jetzt gibt's die Nummer hier. Schau mal herein von Helene Fischer und Florian Silbereisen.

0: Ein wirklich toller Sommerhit, muss man sagen, hier Macarena. Genau, kennt man übrigens von Los del Rio, aber hier mal so ein bisschen anders gemacht mit Hey Macarena von Pedro Basil war das. Und wir kommen mal zum RSV-Virus. Gerade ältere Menschen können da wirklich schon große Schwierigkeiten bekommen. Und für alle die, die den RSV-Virus noch nicht kennen oder noch keine Impfung haben, gibt's jetzt nochmal hier einen Beitrag.
1: Das respiratorische Syncytialvirus, kurz RSV, kann bei älteren Erwachsenen schwere Infektionen auslösen. Das gilt besonders, wenn sie mit bestimmten Vorerkrankungen wie chronischen Herz-Kreislauf-Erkrankungen leben. Es drohen verschiedene Komplikationen, die Betroffene mitunter langfristig beeinträchtigen können, sagt Professor Stefan Schirmer.
2: Durch eine RSV-Infektion können sich diese Herzerkrankungen verschlechtern. Es kann zu einer Verschlimmerung einer Herzinsuffizienz kommen. Es kann zum Auftreten eines akuten Herzinfarktes oder auch Schlaganfall kommen. Und diese Dinge können langfristige Folgen für den Patienten haben, der möglicherweise dauerhaft in seiner Leistung eingeschränkt ist durch eine Verschlechterung der Herzschwäche.
1: Haben sich ältere Herzpatienten mit Atemwegserregern wie RSV infiziert, sollten sie wachsam sein und bestimmte Warnzeichen kennen. Dazu zählen laut Professor Schirmer vor allem diese drei Symptome.
2: Fieber, Luftbeschwerden, erhöhte Atemfrequenz. Und wenn ich bei meiner Herzerkrankung zum Beispiel eine Rhythmusstörung in der Vorgeschichte habe und die wieder auftritt, dann muss ich da hellhörig sein. Wenn ich ohnehin schon eingeschränkt bin mit der Atmung und die sich verschlechtert, dann muss ich aufpassen und vielleicht das Krankenhaus aufsuchen.
1: Schützen können sich ältere Herzpatienten mit einer Impfung. Auch außerhalb der RSV-Saison, die typischerweise von Oktober bis April dauert.
2: Insbesondere die mit Vorerkrankungen dürfen das auch und sollen das tun ab dem Alter von 60 Jahren durch eine Schutzimpfung, indem man sich gegen RSV impft und damit auch die Erkrankungswahrscheinlichkeit deutlich reduzieren kann. Die Impfung kann jederzeit auch im Rahmen eines Routine-Checkups erfolgen.
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1: Hier ist das Deutschlandwetter. Mein Name ist Rick Moreno. In einigen Teilen Deutschlands wird es so richtig heiß werden an diesem Wochenende. Temperaturen bis zu 39 Grad. In anderen Teilen wird es bis zu 30 Grad geben. Aber es wird schön sommerlich warm an diesem Wochenende. Vor allen Dingen heute am Freitag und am morgigen Samstag. Am Sonntag gibt es dann so eine ganz, ganz kleine Abkühlung. Es gibt hier und da auch mal ein paar Gewitter oder eben auch Schauer. Ansonsten bleibt das Wetter aber schön und auf jeden Fall die Temperaturen sehr, sehr heiß. Also gut vorbereiten für dieses wirklich tolle Wochenende, dieses sommerliche in ganz Deutschland.
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1: Gut gelaunt durch diesen Freitagvormittag und gute Laune, die ist immer ganz, ganz, ganz, ganz wichtig. Egal wo man ist, wenn man mit guter Laune kommt, hat man irgendwo immer gewonnen, als eben irgendwo schlechte Laune zu haben. Kennt ihr wahrscheinlich auch, aber wie ist das eigentlich, wenn gute Laune ansteckt? Wir haben dazu jetzt mal einen Beitrag und danach gibt es Musik von Bernhard Brink. Was ist denn jetzt kaputt? Direkt im Anschluss an diesen wirklich tollen Beitrag zum Thema, gerade genannt, eben gute Laune.
2: Es gibt Menschen, die kommen in einen Raum und plötzlich wirkt alles ein bisschen leichter. Nicht, weil sie Probleme wegzaubern, sondern weil Stimmung tatsächlich ansteckend sein kann. Wir reagieren ständig auf andere Menschen, auf Gesichtsausdrücke, Stimme, Haltung und Energie. Wenn jemand offen lacht, entspannt spricht oder gute Laune ausstrahlt, nehmen wir das oft automatisch wahr. Manchmal passen wir uns sogar unbewusst an. Natürlich funktioniert das auch andersherum. Schlechte Stimmung kann genauso Kreise ziehen. Ein genervter Kommentar reicht manchmal und der ganze Raum kippt. Umso schöner ist es, wenn jemand bewusst freundlich bleibt. Nicht künstlich fröhlich, nicht aufgesetzt, sondern einfach zugewandt. Gute Laune ist keine Pflicht, aber wenn sie echt ist, kann sie ein ziemlich gutes Signalfeuer sein.
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0: So ganz langsam geht die Sendezeit zu Ende für mich. Gleich um 12 Uhr habe ich dann so ganz, ganz langsam Feierabend und bereite dann mal ja so ein bisschen vor, einkaufen zu gehen für das Wochenende. Ich habe es ja bereits heute in der Sendung gesagt. Und vielleicht seid ihr dann auch schon am Mittagessen kochen. Oder eben ihr lasst es ausfallen, es geht doch in die Kantine oder eben doch zum Imbiss. Da ist jeder irgendwo so ein ganz, ganz kleines bisschen anders, wobei bei diesen Temperaturen da draußen man vielleicht dann doch den Salat bevorzugt. Ich mache jetzt für euch nochmal die ein oder anderen tollen Hits hier und dann ja bereite ich mich so ganz, ganz langsam auf den Feierabend vor. Und während gerade noch ein Song lief von Jürgen Drews mit dir sofort und ohne Ende, kommt jetzt Musik von Fantasy. Solange mich deine Liebe trägt.
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0: Vielleicht.
1: 3 Stunden Vormittagssendung sind zu Ende und ich habe jetzt Feierabend. Wünsche euch jetzt noch ein richtig schönes Wochenende. Genießt es, wenn ihr mögt. Morgen gerne einschalten. Auch wieder von 9 bis 12.9 interaktiv. Ansonsten nächste Woche Freitag 9 bis 12.9 interaktiv. Gerne dabei sein. Und ich gebe mir jetzt mal so ein bisschen Feierabend und euch ein schönes Wochenende, einen schönen Freitag. Bis dahin, bye bye und tschüss, sagt euer Rick Moreno.

Und 1967 hatte die Spencer Davis Group einen Hit in Deutschland mit Das war in Schöneberg. Die Spencer Davis Group wurde 1963 in Birmingham, England gegründet. Ihr zweiter Single, I Can't Stand It, im Original von The Soul Sisters, schaffte es bereits in die Charts. Der erste große Hit war Keep On Running, ein Nummer 1 Hit in Großbritannien, wie danach Somebody Help Me. Weitere Hits folgten mit When I Come Home, Give Me Some Loving und I'm a Man. In den Jahren 1965 und 1966 erschienen drei erfolgreiche Alben der Spencer Davis Group. Spencer Davis hatte einen Wunsch, einen deutschsprachigen Song aufzunehmen, da er in Berlin studiert hatte. Dieser Hilferuf wurde von ca. 5000 Bravo-Lesern unterstützt und so wurde dann der Titel Das war in Schöneberg 1966 eingespielt und erschien im Januar 1967.

1974, Badfinger, Apple of My Eye. Unter dem Namen The Ivies wurde die Gruppe 1966 gegründet. Sie traten zunächst als Backingband von David Garrick auf, bis sie Demobände zu Apple Records schickten und von Paul McCartney als Ivies unter Vertrag genommen wurden. 1968 erschien die erste Single Maybe Tomorrow. Leider erregte diese Aufnahme kein großes Aufsehen. 1969 trat die Band erstmals als Badfinger auf. 1970 kam der McCartney-Song Come and Get It bis auf Platz 4 in die britische Charts. Sie wurden zu Unrecht als Karikaturen der Beatles bezeichnet, konnten vor allem in den USA noch viele Erfolge verzeichnen. Bekannte Titel neben Come and Get It sind Maybe Tomorrow, No Matter What, Day After Day und Apple of My Eye. 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

1982, The Weather Girls, It's Raining Man. The Weather Girls ist der Name einer US-amerikanischen Gesangsduo, dessen Musik den Bereichen Soul und Pop zuzuordnen ist. It's Raining Man ist ein Disco-Hit. Es wurde angeboten an Barbara Streisand, Cher, Diana Ross und Donna Summer, aber sie alle beschlossen, es nicht aufzunehmen. The Weather Girls hat mit diesem Titel einen internationalen Hit und verkaufen weltweit über 6 Millionen Kopien. Am erfolgreichsten war die Single in England, wo sie Platz 2 der Charts erreichte und mit einer silbernen Schallplatte ausgezeichnet wurde. In Deutschland und den USA erreichte das Lied Platzierung in den Top 50. Trotz weiterer Veröffentlichungen blieben The Weather Girls für den Rest der 80er Jahre kommerziell erfolglos. Und danach spiele ich Ihnen ein Lied aus 1961 von The Tokens, The Lion Sleeps Tonight, Whim Away. Zu den Gründungsmitgliedern von The Tokens in 1955 gehörte Neil Sedaka, der das Gesangsquartett 1957 verließ. Der große Durchbruch kam 1960 mit The Lion Sleeps Tonight. Der Song stammte von dem südafrikanischen Komponisten Solomon Linda und war zuvor ein Hit in den USA Folkscene. Die von den Tokens erstmals interpretierte Version wurde im Laufe der Jahre über 150 Mal von anderen Gruppen aufgenommen.

0: Weather Girl.
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1971, Slade, Look What You Done. Slade ist eine Glamrock- und Hardrock-Band aus Wolverhampton, einer Industriestadt in der englischen Midlands. Seit Oktober 1971 war Slade aufgrund ihres Outfits der Glamrock-Szene zuzurechnen. Mit 17 Top-20-Hits, 6 davon Nummer 1, 3 Nummer 2 und 2 Nummer 3, sind sie die erfolgreichste britische Band der 70er Jahre, eine Erfolgsserie, wie es seit die Beatles nicht mehr gegeben hatte. Auch in Deutschland hatten Slade in der Zeit 9 Top-10-Platzierungen. Ihr stampfender Sound, der teilweise röhrende Gesang von Noddy Holder und der Hintergrundgesang, der auf eine Art eingemischt war, sodass es schien, als ob ganze Fußballstadien den Song begleiten würden, machten den typischen Slade-Sound aus. Slades Vorband bei Live-Auftritten zu dieser Zeit war oft Status Quo.

1980. Barbra Streisand, Woman in Love. Barbra Streisand ist eine US-amerikanische Sängerin, Schauspielerin und Regisseurin. Streisand, die als Musical-Schauspielerin begann, ist mit weltweit über 140 Millionen verkauften Alben eine der kommerziell und künstlerisch erfolgreichsten Sängerinnen in der Geschichte der modernen Unterhaltungsindustrie. Seit ihrem Durchbruch mit der Hauptrolle in dem Film Funny Girl wird sie auch zu den Stars des New Hollywood gezählt und konnte sich später mit eigenen Filmproduktionen und Regiearbeiten etablieren. Für ihre musikalischen Leistungen wurde sie mehrmals mit dem Grammy Award ausgezeichnet und außerdem gewann sie den Oscar als beste Hauptdarstellerin Funny Girl und für den besten Filmsong A Star Is Born sowie mehrere Emmys, Golden Globe Awards und einen Special Tony Award. Sie ist die einzige Künstlerin, die in 6 aufeinanderfolgenden Jahrzehnten mit jeweils mindestens einem Album auf Platz 1 der US-Charts landete. Woman in Love ist eine Popballade, die von den Bee Gees geschrieben und produziert wurde.

1968, Creedence Clearwater Revival mit dem Titel Susie Q. CCR, Creedence Clearwater Revival, war eine US-amerikanische Rockband aus Berkeley, Kalifornien, die zwischen 1967 und 1972 aktiv war. Ihr erster Titel, den sie aufnahm, war Susie Q. Das erste Album mit dem Namen Creedence Clearwater Revival wurde Anfang 1968 fertiggestellt und im Juni desselben Jahres veröffentlicht. Die Reaktion auf diese Platte war groß. Bei den Radiostationen gingen zahlreiche Hörerwünsche ein und danach lief die Platte regelmäßig in den Radiosendungen und es entstand eine regelrechte CCR-Manie. Mit dem 1969 erschienenen Album Bayou Country fand die Band zu dem Stil, den sie auch über die nächsten Jahre beibehielt. Die Musik der Gruppe wurde nun als Bayou Rock oder Swamp Rock bezeichnet, da sich die Texte und immer wiederkehrende Themen mit ländlichen Weisheiten befassten.

1976, The Ramones, Blitzkrieg Bob. The Ramones war eine amerikanische Musikgruppe aus dem Stadtbezirk Queens in New York City. Sie gilt als Prototyp der Punkband, obwohl der Begriff Punk als Genrebezeichnung erst später in Zusammenhang mit einer britischen Subkultur populär wurde. Sie schuf Mitte der 70er eher ungewollt eine neue Musikrichtung, da sie eine Abneigung gegen die damals produzierte Rockmusik im Zeitalter von Pink Floyd und Led Zeppelin hatte. Typisch waren einfache Harmonien und Strukturen sowie das völlig Fehlen von Solos, Intros oder Übergängen. Dafür waren die Songs durch extreme Geschwindigkeit und Lautstärke gekennzeichnet. Titel und Text des Eröffnungsstücks des ersten Ramones-Albums Blitzkrieg Bob spielen ironisch mit dem Wort Blitzkrieg. Das Wort Blitzkrieg wird im Liedtext der Band nicht im eigentlichen militärischen Sinne verwendet, sondern auf eine nicht näher bekannte Judenkultur der Kids übertragen.

1982, Spliff, heute Nacht. Spliff war eine deutsche Band, die von 1980 bis 1985 existierte. Im musikalischen Repertoire verband Rock, Funk und elektronische Musik. Insbesondere das elektronische Schlagzeug und die Keyboard-Sounds prägten den Sound der Band. Sie wurden erstmals als Nina Hagen Band bekannt und veröffentlichten 2 Alben. Nach der Trennung von Nina Hagen erschien Anfang 1982 ihr erstes deutschsprachiges Album 85555, welches nun unter ihrem neuen Bandnamen Spliff veröffentlicht wurde. Ihre größten Hits aus dieser Zeit waren Heute Nacht und Carbonara. Die weiteren Singles Déjà-vu und Das Blech waren ebenfalls sehr erfolgreich in den deutschen Charts.

1964, mein vorletzter Titel, Them Gloria. Them war eine britische, von Gospel, Country, Blues und Jazz beeinflusste Rockband, die 1963 im nordirischen Belfast gegründet wurde. Als ihre bekanntesten Lieder gelten Home Comes the Night, Baby Please Don't Go und Gloria. Ein weiterer Hit war It's All Over Now Baby Blue, das im Original von Bob Dylan gesungen wird. In der zweiten Jahreshälfte

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0: wichtige Info für euch: genießen ohne Stress. Kartenlöschung für die Urlaubszeit. Der Urlaub steht vor der Tür, die Koffer sind gepackt und dann kommen sie doch noch diese Frage: Was passiert eigentlich mit meinen Pflanzen in der Zeit? Mit ein bisschen Vorbereitung überleben die, aber auch wenn wir nicht da sind. Mehr dazu erfahrt ihr hier. Viel Spaß wünsche ich euch.
1: Vor der Abreise lohnt es sich, die Pflanzen nochmal gründlich zu versorgen. Gut durchfeuchtete Erde und ein schattiger Standort helfen, die Verdunstung zu reduzieren. Auch ein leichter Rückschnitt kann sinnvoll sein, um den Wasserbedarf zu senken, sagt Gardena-Gartenexperte Peter Rasch.
2: Sobald die Abwesenheit länger als eine Woche dauert und die Temperaturen steigen, wird es natürlich kritisch auf Balkon und Terrasse, weil die Pflanzen natürlich nicht so einen großen Bodenspeicher haben wie im richtigen Garten. Gleichzeitig reagieren die Pflanzen natürlich empfindlich auf unregelmäßige Wassergaben.
1: Und hier hilft oft eine automatische Bewässerung. Systeme geben Wasser in festen Intervallen ab und lassen sich oft sogar per App steuern. Egal ob für größere Rasenflächen oder Blumenkästen und Hochbeete.
2: Ja, gerade auf dem Balkon sind die Bedingungen oft schwierig, weil wir haben keinen Wasseranschluss, oft fehlt der Strom und die Hitze ist natürlich auch noch viel stärker. Deshalb sind Lösungen gefragt, die unabhängig funktionieren. Der Aquablum von Gardena, der übernimmt das. Er hat nämlich ein Solarpanel mit integrierter Pumpe. Die sorgt für zuverlässige Wasserversorgung.
1: Wer den Einsatz von Leitungswasser vermeiden möchte, kann auch auf gesammeltes Regenwasser zurückgreifen.
2: Regenwasser ist von Natur aus schon viel weicher als Leitungswasser, enthält kein Kalk, keine Salzrückstände und das Coole ist, wird von der Pflanze natürlich auch viel besser aufgenommen. Mit einer Akku-Regenfasspumpe lässt sich das Ganze dann auch ganz einfach aus der Regentonne auspumpen und zwar ohne Stromanschluss.
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0: Kurz vor der Abreise geht es darum, eine gute Ausgangsposition hinzubringen. Das heißt, ich muss die Pflanzen nochmal richtig gießen, dass die Erde toll durchfeuchtet ist. Zusätzlich hilft es natürlich auch, an einen geschützten Standort zu stellen, wo nicht so viel Sonne ist. Dadurch wird die Verdunstung langsamer und die vorhandene Feuchtigkeit hält sich länger. Ein kleiner gezielter Rückschnitt kann auch sinnvoll sein, weil die Oberfläche reduziert wird und die Pflanze braucht dann nicht mehr so viel Wasser. Dann sollte es für den Moment erstmal gut funktionieren. Sobald die Abwesenheit länger als eine Woche dauert und die Temperaturen steigen, wird es natürlich kritisch auf Balkon und Terrasse, weil die Pflanzen natürlich nicht so einen großen Bodenspeicher haben wie im richtigen Garten. Gleichzeitig reagieren die Pflanzen natürlich empfindlich auf unregelmäßige Wassergaben, wenn der Nachbar gießt, mal trocken, mal nass. Das bringt echt Stress. Dazu braucht es ein System, das kontinuierlich Wasser liefert. Nur so kommen die Pflanzen gut über den Sommer. Naja, automatische Bewässerung bedeutet regelmäßiges Gießen, ohne selbst täglich eingreifen zu müssen. Gerade bei Pflanzen im Beet oder Töpfen arbeiten viele Systeme so, dass das Wasser gezielt und in festen Intervallen abgegeben wird. Oft direkt an die Pflanze angepasst. Mit einer Kombination einer Steuerung, zum Beispiel einem Bewässerungscomputer oder noch viel besser mit einer coolen App, lässt sich das Ganze ganz einfach automatisieren. Und wenn man mal nicht da ist, dann einfach die App einschalten und los geht's. Naja, gerade auf dem Balkon sind die Bedingungen oft schwierig, weil wir haben keinen Wasseranschluss, oft fehlt der Strom und die Hitze ist natürlich auch noch viel stärker. Deshalb sind Lösungen gefragt, die unabhängig funktionieren. Der Aquablum von Gardena, der übernimmt das. Er hat nämlich ein Solarpanel mit integrierter Pumpe. Die sorgt für zuverlässige Wasserversorgung. Das Ganze wird einfach aus dem Behälter gezogen und gleichmäßig verteilt, ohne Anschluss. Regenwasser ist natürlich das absolute Nonplusultra. Regenwasser ist von Natur aus schon viel weicher als Leitungswasser, enthält kein Kalk, keine Salzrückstände und das Coole ist, wird von der Pflanze natürlich auch viel besser aufgenommen. Mit einer Akku-Regenfasspumpe lässt sich das Ganze dann auch ganz einfach aus der Regentonne auspumpen und zwar ohne Stromanschluss. Das ist ja mega. Die Variante von Gardena gibt es sogar mit Bewässerungssteuerung direkt integriert. Einfach den Zeitplan hinterlegen, die Pumpe läuft dann automatisch los und schaltet sich dann wieder ab.
1: Dankeschön für das tolle Interview. Genießen ohne Stress.
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Eine weltweite Nummer 1. Ein Million Seller. 1971. Aretha Franklin, ihre Version von Spanish Harlem. Soul und Funk Music heute in diesem Soundtrack extra. Na, so richtige Funk Music hatten wir heute noch nicht dabei. Haben wir aber jetzt. Sly and the Family Stone.

0: It's Funk Time. 1971 das Jahr. Sly und seine Family Stone. Dance to the Music. 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Heute mit einem Soundtrack extra Soul und Funk Music der 60er und 70er Jahre.
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0: Und hier sind zwei Tamla-Hits hintereinander. Gleich Undisputed Truth, All Love the Land. Davor Marvin Gaye, Too Busy Thinking About My Baby.

Der großartige Tamla Motown Sound. 1973, Undisputed Truth, Rare Soul Music, Love the Lands. Und davor von 69, Marvin Gaye, To Be The Thinking About My Baby. Von der Motorenstadt Detroit gehen wir jetzt drüber nach Philadelphia. Hier sind die Philadelphia International All-Stars und let's clean up the ghetto.

Great, great soul music heute. Isley Brothers. 1969, Behind a Painted Smile. Das ist den Soundtrack deines Lebens. Heute mit einem Special. Soul und Funk Music der 60er und 70er Jahre. Und du hörst das Ganze auf deinem Lieblingssender. Die größten Soul und Funk Hits aus dieser Zeit. Garantiert. Jetzt die OJs. 73 und Backstep.

Was für eine riesige Kombination. Diana Ross, Supremes und als Sahnehäubchen obendrauf The Temptations. I'm gonna make you love me. Das ist die großartige Soul-Musik der 60er und 70er Jahre. In der Anmoderation sprach ich davon, dass wir Musik dabei haben von The Detroit Emeralds. Ja, rare Soul-Musik heute dabei. Und hier sind die Detroit Emeralds mit Feel

0: Ein One-Hit Wonder von 1973. Mann, er hieß Joe Simon. Ich habe ihn seinerzeit als junger Mensch bei der BBC kennenlernen dürfen. Bei einer Aufzeichnung zu Top of the Pops. In den fantastischen BBC-Studios. Und 73 hatte er da einen Hit mit diesem Titel hier. Joe Simon in diesem Special. Step by Step.
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wie der Templar Motown Sound. Ja, da waren viele der großen Soulstars aus dieser Zeit zu hören. Templar Motown. Supremes hier, Four Tops. 1971. Ihre Version von River Deep in Mountain High, einer alten Argentine-Turner-Nummer. Wir wechseln jetzt das Record-Label in unserem Soul and Funk Special. Hier ist Musik auf dem Atlantic Record Label, Wilson Pickett in the Midnight Hour.

Der Weltstar, der Mann mit der Mundharmonika, Little Stevie Wonder, so ist er in den 60er Jahren. Stevie Wonder, 69. Yesterday and yesterday, you and yesterday. Hier ist dein Soundtrack extra. Hier sind die Soul Sounds und die Funk Sounds der 70er und 60er Jahre. Und hier sind die Staple Singers. Respect yourself.

Eigentlich sind die Stable Singers ja eine Gospel-Formation aus Harlem. Aber das hier, Respect Yourself, 1973, einer der größten Funk-Soul-Hits in den USA. Du hast den Soundtrack auf deinem Lieblingssender Soul Funk Music der 60er und 70er Jahre. Robert am Mikrofon. Und diese erste Stunde unseres heutigen Soul und Funk Specials beenden wir mit diesem wunderbaren Instrumental von den Crusaders, 1973. Put it where you want it. Wir hören uns gleich wieder.

Und damit hallo und willkommen zur zweiten Stunde unseres heutigen Soundtrack-Extras Soul- und Funk-Music der 60er und 70er Jahre. In dieser zweiten Stunde haben wir Musik dabei, unter anderem von den Chilites, den Temptations, den Jackson 5, Betty White, Billy Paul, den Four Tops und vielen, vielen mehr. Und ich sage wie immer, gute Unterhaltung. Power, Music Power. Und anfangen wollen wir diese zweite Stunde mit einem Soul Classic aus dem Jahre 1973. The OJs und I Love Music.

den Soundtrack deines Lebens auf deinem Lieblingssender jede Woche. Heute mit einem Soul und Funk Special. Die größten Soul und Funk Hits der 60er und 70er Jahre. Papa Was a Rolling Stone ist mit Sicherheit die bekannteste Nummer von den Temptations. Hat noch viel Airplay. Aber das hier ist echte Psychedelic Music. Temptations, Ball of Confusion.

Dieser Titel von The Temptations stammt aus dem Jahre 1972. Psychedelic Funk Music, The Ball of Confusion. Aber ganz ehrlich, A Ball of Confusion, that's what the world is today. Trifft doch auch 45 Jahre immer noch zu. Die Welt wird einfach nicht besser. Hier ist Musik von The Jackson 5.

0: Musiker seiner Zeit, als die Jacksons noch gemeinsam auftraten. Also Michael Jackson zusammen mit seinen Brüdern. 1979 in unserem Soul and Funk Classic. Jackson 5, Stop the Love You Save.
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Soul Sounds, das sind natürlich auch Herz- und Schmerzklänge. Einer der größten Soul-Balladen des Jahres 1971, The Chi-Lites. Have you seen her? Hier ist eine Hymne an alle Putzfrauen aus dieser Zeit, 1973. Leider nur ein One-Hit-Wonder, aber ein riesiger Hit damals für Betty White, The Clean.

Der Mann und sein Saxophon, Junior Walker und seine All-Stars, What Does It Take to Win Your Love? Magst du auch die Soul- und Funk-Sounds der 60er und 70er Jahre, dann bist du hier genau richtig. Heute gibt es Soul- und Funk-Music nonstop in diesem Soundtrack extra. Hier die Four Top.

Was für großartige Musik. 1970, ein Million Seller in der ganzen Welt. Four Tops. Eine der besten und größten Soulbands aller Zeiten. It's all in the game. 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

Ein absoluter Soul Classic. Bob and Earl on the Harlem Shuffle. Willkommen! Hier ist der Soundtrack. Heute mit diesem wahnsinnigen Special. Ja, mit unseren Soul Classics und Musik von Bill Withers.

Eine absolute Ikone seiner Zeit. 1971 diesmal. Bill Withers. Use Me. Bill Withers. Seine Musik unter anderem Ain't No Sunshine, Use Me und vieles, vieles mehr sind auch heute noch Vorbilder für viele junge R&B-Stars unserer Tage. Der Soundtrack hat so tolle Musik heute dabei. Hier noch so ein Klassiker. Absoluter Soul-Klassiker. 73 diesmal. Mr. Billy Paul und Me. Ja, Me and Mrs. Jones.

0: Vor ein paar Jahren ist er leider verstorben, dieser Billy Paul. Übrigens auch Mitglied bei den Temptations war er. Me and Mrs. Jones. Ein Titel aus der Hall of Fame heute im Soundtrack.
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Mr. Big Star. Wieder rare Soul-Klänge heute im Programm. Betty White. Auch die hatte nur diesen einen Hit, aber was war ein Hit damals? Mr. Big Star. In der ersten Stunde hatten wir Musik von den Detroit Emeralds dabei. Und jetzt in der zweiten Stunde Musik von den Detroit Spinners. Ganz andere

0: In einem Soul und Funk Special der 60er und 70er Jahre darf dieser Titel nicht fehlen. Einer der allergrößten Hits von The Supremes. Baby, baby, where did our love go?
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Original natürlich von Diana Ross. Ain't no mountain higher. Hier war Marvin Gaye. Der großartige Marvin Gaye zusammen mit der genauso großartigen Tammy Terrell und ihrer Version von Ain't No Mountain High. Soundtrack Special. Oh, der ist auch gut. Al Green und Tired of Being Alone.

laufen ja heute echte Soul-Klassiker-Programm. Mr. Al Green, 1971, Tired of Being Alone. Wir gehen jetzt nochmal ganz weit zurück, nämlich in die glorreichen 60er Jahre. Leider auch wieder nur ein One-Hit-Wonder für Fontana Bass. Und dieser Klassiker hier, Rescue Me.

Einen wunderschönen guten Abend zusammen. Da ist er wieder live aus dem Sendestudio Würzburg, euer Funky. Wie es von mir gewohnt seid, immer sonntags ab 22 Uhr mit den aktuellen Neuvorstellungen. Zum ersten Mal bei uns im Programm. Ja, danke dafür wie immer an die Plattenfirmen, die uns diese Tracks hier immer zur Verfügung stellen. Ja, danke auch an meine Vorgängerin, der Wiener Mädel, für die super Sendung und wie üblich super Übergabe. Ja, schön, dass du wieder vor mir bist und ich genau weiß, wo er vor mir sendet hier. Ja, mit wem ich Übergabe habe, regelmäßig jeden Sonntag ab 20 Uhr ist sie für euch da. Ja, nach längerer Abwesenheit. Ja, willkommen zurück auf jeden Fall an dieser Stelle nochmal. Ja, aber ich bin noch nicht fertig mit meinen Danksagungen, denn das Wichtigste habe ich noch vergessen, nämlich euch allen zu danken fürs Einschalten und zuhören. Ja, und ich würde mich natürlich auch freuen, wenn ihr reinschaut zu uns in unseren Chat unter radio-clan.de. So ihr da noch nicht seid, ja, herzlich willkommen. Ja, und dann will ich auch gar nicht lang um den heißen Brei rumreden, sondern euch die ersten drei Titel ankündigen. Welche da wären? Mandy Mitchell, I Just Wanna Make Love. Danach Teddy Caro, Rock'n'Roll ist geil. Und Chris Dirk und Alexander Schöbel im Duett. Mit einem Titel, der sich Duett nennt. Ja, lassen wir mal so stehen, hören wir mal rein, mal gucken, was dabei rauskommt. Und ja, wenn ihr was Spezielles hören wollt, eure Wünsche, die erfülle ich euch natürlich auch gerne. Egal, ob ebenfalls neu oder schon alt bewährt, wenn ihr welche habt, nix wie rein damit.

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1: Im Studio Anna Löwer. Ein deutscher WM-Auftakt nach Maß. Die DFB-Elf ist mit einem 7:1 gegen Curaçao ins Turnier gestartet. Nach einem etwas wackeligen Start ließ das Team von Bundestrainer Nagelsmann dem kleinsten WM-Teilnehmer wenig Chance. Linksverteidiger Nathaniel Brown durfte sein erstes Tor für Deutschland feiern. Er sagte nach dem Spiel im ersten:
2: Wir haben 7 Tore gemacht. Natürlich, das eine Tor war unnötig, aber es gehört dazu. Vielleicht hat uns das auch gut getan, dass wir dann einfach aufwachen. Und nach 1:1, ja, haben wir sehr gut gemacht. Da bin ich auch stolz auf die Mannschaft, dass wir nicht den Kopf haben hängen lassen, sondern weitergemacht haben. Dann ist 2:1, 3:1 und dann haben wir sehr gut gespielt.
1: Am Samstag steht dann das nächste deutsche Spiel an. Gegner ist die Elfenbeinküste. Mehr als 20.000 Menschen haben im schweizerischen Genf gegen den G7-Gipfel protestiert. Dabei kam es auch zu Ausschreitungen. Mehrere Gebäude wurden beschädigt. Die Polizei setzte Tränengas ein. Der G7-Gipfel selbst findet im etwa 40 Kilometer entfernten Evian in Frankreich statt. Von US-Präsident Trump kommt seltene Kritik an Israel. Der Angriff auf Vororte der libanesischen Hauptstadt Beirut hätte nicht passieren dürfen, sagte er. Israel habe das Recht, sich zu verteidigen. Der Drohnenangriff aus dem Libanon, auf den es reagiert hat, sei aber von unbedeutendem Ausmaß gewesen. Trump verwies auf die Verhandlungen um ein Friedensabkommen im Irankrieg. Wegen des Angriffs im Libanon war das von iranischer Seite aus wieder in die Ferne gerückt. Die Bahngewerkschaft EVG befürchtet einen massiven Abbau im deutschen Schienenverkehr. Grund sind die Einstiegspläne des italienischen Unternehmens Italo. Wenn Italo wichtige Strecken übernimmt, könnten der Bahn Einnahmen wegbrechen, die dann für Verbindungen auf den Nebenstrecken fehlen. Großbritannien hat im Ärmelkanal einen russischen Öltanker festgesetzt. Das Schiff soll zur sogenannten Schattenflotte gehören, mit der Russland versucht, Exportsanktionen zu umgehen. Für die britische Marine war es der erste Einsatz dieser Art.
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3: Mit KI-Support. Viele Wolken sind gerade im Norden und Nordosten am Start. Dazu kommen noch ein paar Schauer runter. Sonst bleibt's meistens trocken. In der zweiten Nachthälfte lassen die Schauer dann nach. Die Tiefstwerte liegen zwischen 13 und 6 Grad. Morgen gibt's bis zur Mitte weiter viele Wolken und ab und zu Schauer. Im Süden wird's deutlich freundlicher bei maximal 25 Grad.
4: Ja, und da müsste man noch zufügen, im Moment ist ja das WM-Spiel Niederlande gegen Japan und es steht immer noch 0:0.

Ja, das war Mido für euch mit So wie ich bin. Es geht weiter mit Marc Lorenz. Non ho leta. Oder so ähnlich. Ich hoffe, ich habe das jetzt richtig ausgesprochen. Wir werden gleich mal reinhören. Da hört sich das bestimmt besser an. Ja, danach Frank Rebell, leg mich ein letztes Mal. Ja, aber ein allerletztes, ne? Und Rico Tauscher mit Pizza, ja, falls ihr auch gerade was esst, Mahlzeit und viel Spaß natürlich weiterhin hier mit unseren aktuellen Neuvorstellungen.

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Tischner und Peikert war das für euch mit Ich hab's Sehnsucht in der Piano-Version. Wir haben ja letzte Woche schon die normale Version gehört. Dachte ich mir, boah, gibt's diese Woche nochmal die Piano-Version für euch. Weiter gibt's mit Aaron Smith, Lufil und South Star und dem Titel Dancing. Danach Alok, Something Else, I Wonder If You Know. Und Cakes Feed Moilogo mit Cola. Um diese Uhrzeit noch, da kann man doch nicht schlafen, oder?

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1: Toyota hebt den Hilux auf ein neues Niveau. Mit der 9. Generation des legendären Pickups präsentiert der Automobilhersteller ein umfassend weiterentwickeltes Modell, das technologisch und konzeptionell neue Maßstäbe setzt. Der neue Hilux kombiniert die bekannten Kernwerte Qualität, Langlebigkeit und Zuverlässigkeit mit einer erweiterten Antriebsvielfalt und einem deutlich gesteigerten Komfort- und Digitalisierungsniveau. Mit weltweit mehr als 27 Millionen verkauften Einheiten zählt der Hilux zu den erfolgreichsten Pickups überhaupt. Die neue Generation baut auf dieser Erfolgsgeschichte auf und erweitert das Modellportfolio gezielt um neue Technologien und Antriebslösungen. Ein zentraler Bestandteil des neuen Hilux ist die konsequente Umsetzung der Toyota Multipass-Strategie. Kunden können je nach Einsatzprofil und Infrastruktur aus unterschiedlichen Antriebsoptionen wählen. Zum Marktstart umfasst das Angebot den Hilux BEV als erstes voll elektrisches Modell der Baureihe und den Hilux 48 Volt Mildhybrid mit 2,8 Liter Dieselmotor. Beide Modellvarianten sind bereits bestellbar. Darüber hinaus plant Toyota die Erweiterung der Baureihe um ein Brennstoffzellenmodell ab 2028, womit der Hilux künftig das vielfältigste Angebot an Antrieben im Segment bietet. Das Exterieur folgt dem Designkonzept robust und agil und verbindet hervorragende und bewährte Geländetauglichkeit mit einem modernen, dynamischen Auftritt. Eine markante Frontpartie, ein neues Leuchtendesign und eine kraftvolle Seitenlinie sorgen für eine deutlich stärkere Präsenz. Gleichzeitig wurde die Alltagstauglichkeit weiter verbessert. Der 2,8 Liter Dieselmotor mit 48 Volt Mildhybridsystem stellt den zentralen Antrieb der neuen Generation dar. Er kombiniert eine maximale Leistung von 204 PS mit einem Drehmoment von 500 Newtonmetern und überzeugt durch verbesserten Verbrauch und reduzierte Emissionen. Mit dem Hilux BEV feiert erstmals ein vollelektrischer Hilux sein Debüt. Das Modell kombiniert einen batterieelektrischen Antrieb mit der für den Hilux typischen Leiterrahmenbauweise. Er verfügt über einen permanenten Allradantrieb mit zwei Elektromotoren und eine elektrische Reichweite von bis zu 257 Kilometern, innerorts sogar bis zu 380.
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Carmen Lehmann war das für euch mit Exklusiv. Es geht weiter mit die Ballermannschaft. WM-Pokal 54-74, 90, scheißegal. Ja, und für alle, denen Fußball ebenso scheißegal ist, geht's dann noch weiter mit DJ Key Sink. Amor Allega El Grupo von Nicefield. Habt ihr Liedwünsche? Lasst es mich wissen.

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Fabian war das für euch mit ein lautes Lied. Naja, so laut, wie man es halt einstellt. Ne? Man kann das laute Lied auch leise hören. Ne? Nur mal so, weiter geht's mit Forsberg und Linda Jung. Wenn das mit uns vorbei ist. Na, die ist auch sehr begeistert schon. Danach Hardy für immer schön. Ja, wird ein Wunschtraum bleiben, aber gucken wir mal. Und alle guten Dinge sind drei. Drei aktuelle Neuvorstellungen ein Stück. Harrison feat. The Veronicas mit Untouched.

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1: Was im Profifußball längst zum Aufwärmprogramm gehört, fehlt auf vielen Amateurplätzen noch immer. Gezieltes Training für Mobilität, Elastizität, Kraft und Bewegungskontrolle. Mit Blick auf die bevorstehende Fußball-WM weist die Deutsche Gesellschaft für Orthopädie und Unfallchirurgie DGUU darauf hin, dass sich viele Kreuzband- und Meniskusverletzungen durch gezieltes Training vermeiden lassen. Sie empfiehlt das kostenfreie Präventionsprogramm StopX, das jetzt in überarbeiteter Form online verfügbar ist. StopX bietet passende Trainingsroutinen, um Knieverletzungen vorzubeugen, sowohl im regelmäßigen Training als auch beim Aufwärmen vor dem Spiel. Viele schwere Knieverletzungen im Fußball passieren nicht durch Fouls, sondern durch abruptes Abstoppen, Landungen nach Sprüngen oder schnelle Richtungswechsel, und genau diese Situationen lassen sich trainieren, sagt man bei der DGUU. Passend zur Fußball-WM hat man das Dossier Gesund am Ball Fußball-Spezial zusammengestellt. Nach Angaben der DGUU-Sektion Deutsche Kniegesellschaft DKG entstehen rund 3/4 aller Kreuzbandrisse im Fußball ohne direkten Gegnerkontakt. Ein Kreuzbandriss kann jede Fußballerin und jeden Fußballer treffen. Dabei haben Frauen ein höheres Risiko für einen Kreuzbandriss als Männer, sagt man. StopX wurde von Ärzten, Physiotherapeuten und Sportwissenschaftlern der DKG entwickelt. Der Name des Programms bezieht sich auf einen Risikofaktor bei Knieverletzungen, nämlich die valgische Stellung der unteren Extremität. Diese entsteht im Fußball häufig, wenn das Knie bei schnellen Richtungswechseln, abruptem Abbremsen oder nach einem Sprung nach innen einknickt und dabei eine X-Beinstellung entsteht. Dadurch steigt insbesondere das Risiko für Kreuzband-, Meniskus- und Innenbandverletzungen. Die Übungen aus dem StopX-Programm sollen vor allem verhindern, dass das Knie bei schnellen Fußballbewegungen in eine gefährliche X-Stellung gerät und dabei Kreuzband oder Meniskus verletzt werden, sagt man bei der DKG. Das StopX-Programm wurde speziell für Sportarten mit einem erhöhten Risiko für Knieverletzungen entwickelt, darunter insbesondere für Fußball. Die Übungen werden zu unterschiedlichen Trainingsmodulen kombiniert und können entweder als 15- bis 20-minütiges Aufwärmprogramm in das Mannschaftstraining integriert oder als individuelles Heimtraining durchgeführt werden.
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2: Da war der Ausgleich 1:1 jetzt, Niederlande gegen Japan.

Hänsel und Gretel waren das für euch mit viel mehr geschmust. Ja, hat er recht, viel mehr geschmust muss eigentlich schon werden, ne? Ja, während ihr schmust, mach ich weiter mit Musik für euch. Inna irgendwo mit Herz on Fire. Danach Johnny René mit Liebe ist Liebe und Carina Klüpper mit Für immer Tiamo. Na, das ist doch alles Musik zum Schmusen hier.

Klaus und Klaus war das für euch mit den Goldjungs und DJ Fabi Fiesta und dem Titel Fiesta La Mexico. Es geht weiter mit Sandra Maas. Ich klau uns ein Himmelbett. Oh oh, aber nichts Unanständiges machen da drin dann, ne? Sonst hat der nächste Titel danach gleich eine ganz andere Bedeutung. Klaus Pi, komm, gehen wir auf volles Risiko. Naja, lassen wir es dabei, kommentieren wir das lieber nicht weiter, machen wir lieber wieder ein Dreier draus, wobei auch das schon wieder zweideutig klingt, wird mir ja ab und zu im Chat gesagt hier. Nein, ich sage einfach, drei Hits am Stück, Nummer 3, Lea, lieblich,

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1: Mit dem Verlust des Arbeitsplatzes geht oft eine Abfindungszahlung einher. Bisher wurde deren Besteuerung in der Regel direkt gemildert. Möglich macht

0: Monate auf ihr Geld warten. Doch die Wartezeit ist vorbei, wenn die Steuererklärung für 2025 eingereicht wird. Die Idee hinter der Fünftelregelung ist so einfach wie sinnvoll. Abfindungen fallen in der Regel einmalig an und können sehr hoch sein. Wird die Abfindung auf das normale Jahresgehalt aufgerechnet, rutschen Steuerpflichtige in einen deutlich höheren Steuersatz. Genau hier setzt die Regelung an. Rechnerisch wird die Abfindung so behandelt, als würde sie auf 5 Jahre verteilt werden. Dadurch wird die Steuerprogression abgeflacht. Durch das Wachstumschancengesetz wurde die Fünftelregelung selbst nicht abgeändert, aber der Weg dorthin. Während der Vorteil früher sofort bei der Auszahlung durch den Arbeitgeber wirkte, verzögert er sich heute um Monate, da er nur noch nachträglich greift. Die Abfindung wird zunächst komplett versteuert, als wäre sie ein regulärer Arbeitslohn. Die Anwendung der Fünftelregelung und die damit einhergehende Entlastung können nun erst im Folgejahr über den Steuerbescheid beantragt werden, sofern es sich um eine geballte Einmalzahlung handelt. Damit sind Betroffene jetzt selbst in der Pflicht. Wer von der Fünftelregelung profitieren will, kann jetzt für das Arbeitsjahr 2025 die Steuererklärung erstellen und einreichen. Je früher dies erledigt ist, desto zeitnah fließt das Geld zurück. Um zu zeigen, wie deutlich dieser Steuerspareffekt ausfallen kann, nutzen wir ein vereinfachtes Beispiel. Ein kinderloser, alleinstehender Arbeitnehmer, der aus der Kirche ausgetreten ist und Steuerklasse 1 angehört, hat ein Jahreseinkommen von 50.000 Euro. Er erhält eine Abfindung von 20.000 Euro. Die spezifischen Voraussetzungen für die Anwendung der Fünftelregelung sind im Beispiel erfüllt. Ohne Fünftelregelung läge seine Steuerlast im Jahr 2025 bei 17.956 Euro. Mit der Anwendung der Fünftelregelung sinkt seine Steuerlast auf 17.390 Euro.
1: Das waren Tipps und Neuigkeiten aus der Wirtschaft.

Oro, ich hoffe, ich habe das richtig ausgesprochen. Danach Mario Maxim und Silvia Stern mit oben, unten, überall. Und Martin Morgan tierisch drauf. Na dann.

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Ja, genau. Viel zu viel Sommer. Ja, hier ist es noch 33 Grad warm. Es ist der Wahnsinn. Ja, ungewöhnlich für die Kieler Woche, aber okay, wir können uns ja nicht dagegen wehren. Nicht unbedingt, nein, nein. Ja, und darum habe ich euch Partytime-Musik mitgebracht. Ich hoffe, für jeden was dabei. Und ja, wünsche euch einen schönen Abend. Ich denke mal, ihr seid alle noch mal am Grillen oder sonst was lecken. Oder einfach in der Wohnung am Ventilator sitzend. Ja, genau. Ja, hier hätte ich auch gerne einen Ventilator, bitte. Hier ist es unwahrscheinlich warm im Raum. Ja, aber was soll's. Naja, heiße Musik, heiße Girls, noch mehr? Ein kühles Getränk? Ha, das passt. Genau, dann mache ich mal den Anfang mit Baby Jam, mit Chord Up. Danach André Ferner mit Ewig und Jetzt. Und Queen Itriza mit Mina Rupp. Ja, genau. Und dann auch noch Anna-Maria Zimmermann. So vermisst. Ja, genau. Ich wünsche euch auf jeden Fall einen wunderschönen guten Abend.

hat schon. Und zwar Gypsy Kings mit Bamboleo. Ja. Danach Christian Anders mit Geniale Freunde. Und George Packer Selection kommt mit Paloma Blanca. Ja, ja. Und die schwindligen 15 mit Astronautenmensch. Und Aqua kommt mit Barbie Girl hinterher. Ja, ich wünsche euch viel Spaß bei meiner Sendung.

mich würde ja interessieren, ob Barbie und Ken und so weiter auch schwitzen wie wir. Wer weiß das? Ja, weiter geht's jetzt.

Kameraden mit Heimatsterne. Danach Konsens mit Rasta Imposter. Dann kommt noch Franzi Jordi mit Tränen geboren zum Glück. Und Crazy vorkommt mit Axel Epf. Ja, viel Spaß bei meiner Sendung.

da geht's weiter mit den Sepp Viehlechner. Wenn im Wald der Kuckuck schreit, naja, kann man abends, wenn man durch den Wald geht, mal gern, ja. Dann geht's weiter mit dem Bombalurina und Timmy Maltet. Itzi bitzi tini wini Strampelkini. Ja, genau. Bikini. Ja. Genau. Und dann Kerstin Ott mit Schlaflos. Und Angelika Milzer mit Erinnerung. Memories. Ja, genau. Mondlich. Nein. Ich singe nicht. Ich will euch nicht vergraulen. Ich wünsche euch viel Spaß bei meiner Sendung.

Und jetzt geht's hier weiter mit Baltimore und Tarzan Boy. Dana, Klaus und Klaus, wir feiern wieder Feste. Und dann kommt Baka mit Yes Sir, I Can Boogie. Und Maite Kelly sagt einfach Hallo.

wenn man einmal hingehört hat, dann waren das mehrere Lieder in einem, ja, vom Text her, genau. Ja, und jetzt geht's weiter mit Bonnie M. und Hooray, Hooray, It's a Holiday. Nein, ich singe nicht. Andrea Jürgens, Ein Herz für Kinder gibt's danach und Desiree Less mit Voyage, Voyage. Und Bata Illich kommt mit seinem Michaela vorbei. Ja, genau. Ich sag mal.

Ihr hört schon DJ Sammy mit The Voice of Summer. Gleich kommt Katharina Valente mit Manuel. Danach Dr. Alban mit It's My Life. Christian Anders fährt mit dem Zug nach Nirgendwo. Und Eiffel 65 kommt hinterher mit Blue Dabba. Dabba. D. Ja. Genau.

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1: Ja, und ihr hört noch Daniel Jarre mit Butterfly und Eruption mit A One Way Ticket. Danach melde ich mich dann auch schon wieder.

0: Ihr Lieben, mir hat Spaß gemacht, für euch zu senden. Ich sag mal, einen ganz schönen Abend noch, einen sommerlichen Abend. Passt alle auf euch auf und trinkt alle ganz, ganz, ganz viel Wasser. Genau. Ja, das ist gerade bei dieser Wärme einfach wichtig. Ich sag mal goodbye, auf Wiedersehen. Ciao, ciao. Bis zum nächsten Mal, das heißt am Sonntag von 14 bis 16 Uhr, werde ich dann wieder für euch senden. Und dann mit Kindermucke. Ich sage mal, bye bye, auf Wiedersehen.
1: Tschüss.
0: Genau, tschüss. Und sage dann mal, danke fürs Zuhören. Und sage auf Wiedersehen oder Wiederhören.

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Und zum vierten Mal war dies hier die Nummer 1 in den deutschen Download-Charts. Vor einer Woche, das sind Rosé und Bruno Mars und der Hit Aperture. 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

0: Madonna. Und das war der erste neue Hit diese Woche in den deutschen Download-Charts. Eingestiegen auf der 42, das war Sebastian Schub und Sing Like Madonna.
1: Sebastian Schub ist 20 Jahre alt, er stammt aus Hamburg und ist Singer-Songwriter. Lange Zeit hat er in London in England gelebt und war dort Straßenmusiker. 2019 wollte er sich als Kandidat beim Eurovision Song Contest für Deutschland bewerben, nahm aber da nicht teil. Dafür war er Co-Autor des Beitrages von Aserbaidschan 2022. Sing Like Madonna ist seine Debütsingle. Sebastian Schub, Sing Like Madonna.

Neue Musik aus den Singlecharts aus England. Dort eingestiegen auf der 89. Das war Bia Badoobie und The Perfect Pair. Und dies hier steigt von der 89 auf die 75. Hier ist SZA und Scorsese, Baby Daddy.

0: Das waren Chris Harms und Sven Friedrich und die sind neu auf der 41 diese Woche in den deutschen Downloadcharts mit dem Hit Madonna of the Night.
1: Madonna of the Night ist die erste Single-Veröffentlichung von Chris Harms in diesem Jahr. Es ist die Nachfolgesingle zu I Love You vom letzten Dezember. Hierfür hat er sich mit Sven Friedrich zusammengetan. Der ist 50 Jahre alt, stammt aus Berlin und war Mitglied in verschiedenen Bands. Chris Harms und Sven Friedrich, Madonna of the Night.
0: Benson Boone steigt wieder in den Singlecharts in England von der 92 auf die 72 mit dem Hit Slow It Down.

0: 30, das war Rihanna und der Hit Breakin' Dishes.
1: Rihanna veröffentlichte ihren Titel Breakin' Dishes auf ihrem Album Good Girl Gone Bad von 2007. In der Folge wurde der Titel vielfach gecovert und in Tanzshows wie So You Think You Can Dance eingesetzt, was am betonten Rhythmus des Titels liegt. Rihanna, Breakin' Dishes.

Niemand hat's bemerkt, aber dieser Hit hier ist gestiegen. Und zwar von der 97 auf die 69 in den Singlecharts in England. Das waren die Marias und No One Noticed. Und eingestiegen auf der 48 in England, hier ist Jade LeMack und Constellations.

0: Auch das ist neu diese Woche in den deutschen Downloadcharts. Eingestiegen auf der 35. Wir hörten Takida und The Game.
1: Takida ist eine schwedische Rockband, die 1999 in Ange in Schweden gegründet wurde. Mit The Game hat die Band ihre diesjährige Sommertournee angekündigt. Zu dem Song sagen die Mitglieder, der Song handelt von einem Mann und seiner wahren Liebe aus der Vergangenheit. Am Ende bleibt er allein zurück. Takida, The Game.
0: Und dies hier wiederum ein alter Titel, der jetzt neu ist in den Singlecharts in England. Im Jahre 2013 erreichte er dort die Nummer 1. Jetzt eingestiegen auf der Nummer 32, dank eines Internettrends. Hier sind Naughty Boy und Sam Smith. Und hier ist der Hit, der da heißt La La La.

0: Auch das ist neu diese Woche in den deutschen Download-Charts, und zwar eingestiegen auf der 33. Das waren Lisa und Felix und Reawaker.
1: Lisa ist 27 Jahre alt, sie stammt aus Seki in Japan. Sie ist Sängerin und Songwriter. Ihre Musik wird häufig als Vorspannmusik zu japanischen Anime-Serien verwendet. Ihr neuester Titel ist die Vorspannmusik zur zweiten Staffel der Serie Solo Leveling. Lisa featuring Felix, Reawaker.
0: Tja, dies hier wiederum ein Re-Entry in den Single-Charts in England diese Woche, und zwar eingestiegen auf Nummer 22. Hier ist Chappelle Roan und hier ist der Hit, der heißt Pink Pony Club. Hi.

zum siebten Mal die Nummer 1 in den Singlecharts in England. Das war Gracie Abrams und That's So True. Und der nächste Hit, ein Neuzugang auf der 75 in Amerika. Hier sind Dylan Marlowe und Dylan Scott und Boys Back Home. Yeah.

0: Woche diese Woche in den deutschen Download-Charts. Eingestiegen auf der 31, das war AL8 und Birds.
1: AL8 ist eine Sängerin, die sich auch AL8 Music nennt. Birds ist ihre erste Single-Veröffentlichung. Aufgenommen wurde der Titel in Los Angeles in Kalifornien mit der Unterstützung der Produzenten Tate Nichols und Apogee. AL8, Birds.
0: Tja, bevor wir jetzt gleich zu den 20 größten Download-Hits der Woche kommen, noch den Top-Ansteiger der Woche aus Amerika. Dort eingestiegen auf der 27, aber auch neu in den Single-Charts in England, und zwar auf der Nummer 52. Dies hier ist der neueste Hit von Morgan Wallen und der trägt den Titel Smile.

Wir haben diese Woche 4 Neuzugänge unter den ersten 20 in den deutschen Download-Charts. Der erste auf der 20 gestiegen von der 32, das war Tina Dico und No Time to Sleep. Und wieder auf der 19 Lost Frequencies und Love is the Only Thing. It heals me.

kräftig gestiegen, und zwar von der 76 auf die Nummer 18 diese Woche in den deutschen Downloadcharts. Das waren Felix Jähn und Schaus und Walk With Me. Und dies hier ist die 17 diese Woche gefallen von der Nummer 16. Hier sind Robin Schulz, Cyril und Sam Martin und der Hit World Gone Wild.

Gestiegen von der 18 auf die 16 diese Woche in den deutschen Download-Charts. Das waren Nico Santos und Ray of Light. Und dies hier diese Woche wieder auf der Nummer 15. Hier ist Michael Schulte und sein aktueller Hit Broken Sunshine.

Gestiegen von der 45 auf die Nummer 14 diese Woche in den deutschen Downloadcharts Astis und Touch Me. Die Nummer 1 aus England auf der 11, von der 12 gestiegen, Crazy Abrams und That's So True. Auf der 12 von der 13 gestiegen, Kygo und Imagine Dragons und Stars Will Align. Und dies gestiegen von der 31 auf die 13, Fastboy und Ruff und der Hit Wave.

0: Auch diese Woche wieder auf Nummer 10 in den deutschen Downloadcharts Purple Disco Machine und The Magician und All My Life. Und dies auf der 9, gefallen von der 8, hier ist Robbie Williams und Forbidden Road.
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Das war die Nummer 8 diese Woche von der 7 gefallen in den deutschen Download-Charts Coldplay und We Pray. Und dieses Werk hier spielen wir bereits seit dem April des letzten Jahres. Jetzt auf der 7 von der 4 gefallen Shabuzi und A Bar Song. Tipp

In der letzten Woche auf der Nummer 9 in den deutschen Downloadcharts, jetzt gestiegen auf die Nummer 6. Das waren Lola Young und Messi. Und was folgt, ist die Nummer 5. Die steigt von der Nummer 6. Das sind Ügel, Topic, Arash und Dikom. Und hier ist der Hit, der heißt I Adore You.

In der letzten Woche auf Nummer 3 in den deutschen Downloadcharts, jetzt gefallen auf die Nummer 4. Das waren David Guetta, Alphaville und Ava Max und Forever Young. Und es folgt die Nummer 3, die steigt bei uns von der Nummer 5 und von der 17 auf die Nummer 1 in den Singlecharts in Amerika. Dort diese Woche zum 20. Mal platziert. Hier sind Lady Gaga und Bruno Mars und Die With A Smile.

0: 6 Wochen auf Nummer 1 in den deutschen Download-Charts und jetzt wieder auf der Nummer 2. Das war Teddy Swims und der Hit Bad Dreams. Und unsere Nummer 1?
1: Unsere Nummer 1 ist zum 5. Mal auf der Nummer 1 Position zu finden. Es ist der erste Hit und die erste Nummer 1 für Rosé und Bruno Mars. Hier sind sie mit Aperteur.

0: Zum fünften Mal die Nummer 1 in den deutschen Download-Charts waren Rosé und Bruno Mars und Aperteur. Tja, und das war's dann für diesmal. Und bis zum nächsten Mal sagen wir Tschüss.
1: Und Tschüss.
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Eine weltweite Nummer 1, ein Million Seller, 1971. Aretha Franklin, ihre Version von Spanish Harlem. Soul und Funk Music heute in diesem Soundtrack extra. Na, so richtige Funk Music hatten wir heute noch nicht dabei, haben wir aber jetzt. Sly and the Family.

0: It's Funk Time. 1971 das Jahr. Sly und seine Family Stone. Dance to the Music. Hier ist der Soundtrack deines Lebens. Heute mit einem Soundtrack extra Soul und Funk Music der 60er und 70er Jahre.
1: Detroit, Michigan, the home of Motown. This is the Tamla Motown Sound.
0: Und hier sind zwei Tamla-Hits hintereinander. Gleich Undisputed Truth, All Love the Land. Davor Marvin Gaye, Too Busy Thinking About My Baby.

Der großartige Tamla Motown Sound. 1973, Undisputed Truth, Rare Soul Music, Low the Lands. Und davor von 69, Marvin Gaye, To Be the Thinking About My Baby. Von der Motorenstadt Detroit gehen wir jetzt rüber nach Philadelphia. Hier sind die Philadelphia International All-Stars und let's clean up.

Great, great Soul Music heute. Isley Brothers. 1969, Behind a Painted Smile. Das ist den Soundtrack deines Lebens. Heute mit einem Special. Soul und Funk Music der 60er und 70er Jahre. Und du hörst das Ganze auf deinem Lieblingssender. Die großen Soul- und Funk-Hits aus dieser Zeit. Garantiert. Jetzt die OJs. 73 und Backs.

Was für eine riesige Kombination. Diana Ross, Supremes und als Sahnehäubchen obendrauf The Temptations. I'm gonna make you love me. Das ist die großartige Soul-Musik der 60er und 70er Jahre. In der Anmoderation sprach ich davon, dass wir Musik dabei haben von The Detroit Emeralds. Ja, rare Soul-Musik heute dabei. Und hier sind die Detroit Emeralds mit Feel.

0: Und damit hallo und herzlich willkommen zu Feelings, unsere Hommage an die Albumserie Kuschelrock. Heute geht es um die Ausgabe Nummer 25 dieser Serie und wer ist da so alles dabei, das verrät uns Ted.
1: Hallo, in unserer heutigen 25. Ausgabe von Feelings hören wir unter anderem Mr. Big, Sinéad O'Connor, Milo, Rednecks und Bruno Mars.
0: Und die erste Formation, von der wir heute hörten, die stammt aus Melbourne in Australien und sie hatte bis heute 2 Single-Hits bei uns und wir hörten den ersten und den größten aus dem Sommer des Jahres 2011, das von Gypsy and the Cat und ein Lied über Joan of Arc. Tja, und der Herr, den wir jetzt hören, der stammt aus Belgien und der hatte bis heute 5 Single-Hits in Deutschland. Sein erster war sein größter und der war neu Anfang des Jahres 2009 in den deutschen Single-Charts. Ein Titel, der damals, als er in die Charts kam, 2 Jahre alt war und im Original aufgenommen wurde von 50 Cent. Und hier ist die Version von Milo, wie gesagt, aus Belgien. Sein erster und größter Hit und der Titel IO Technology.
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0: Spitzenreiter in den deutschen Charts im Jahre 1992. Das war die Gruppe mit dem Namen Mr. Big, ihr erster und größter Hit. Untertitel heißt To Be With You, einer der vielen Hits auf der Jubiläumsausgabe der Serie Kuschelrock.
1: Kuschelrock 25 erschien am 23. September 2011. Im April diesen Jahres war zunächst die Sonderausgabe Kuschelrock Always and Forever erschienen. Kuschelrock 25 stieg am 7. Oktober 2011 in die Compilation Charts ein und belegte für 3 Wochen die Spitzenposition. Das Album blieb 33 Wochen in den Charts. Zum Jubiläum erschien das Album als Dreifach-CD mit insgesamt 57 Titeln. Die Auswahl reichte von den Everly Brothers über Madonna und Phil Collins bis Timbaland. Deutsch singend sind Silbermond, Band und die Söhne Mannheims vertreten.
0: Und dies hier ist die Gruppe mit dem Namen Rednecks, sein Nummer 1 Hit aus dem Jahre 1995. Auch auf dieser Kuschelrock-CD enthalten, der Titel Wish You Were Here.

Wir hören die 10 größten Hits aus der Kuschelrock-CD Nummer 25. Und dies hier ein Titel aus dem Jahre 2001. Ein Nummer 1 Erfolg für Enya, der Titel Only Time. Und der 4. und bisher größte Hit in Deutschland, ein Titel aus dem Jahre 2010 von Bruno Mars. Und hier ist er, und er heißt Grenade, unsere Nummer 9.

0: Ihre Karriere war kurz, aber knackig, denn dies hier war ein Nummer-1-Erfolg, und zwar im Herbst des Jahres 2004. Die Oper heißt Aventura, der Titel Obsession, und auf der Kuschelrock-CD Nummer 25 ist das der 8. größte Hit.
1: Aventura ist eine Gruppe aus New York. Die Mitglieder heißen Lenny, Mickey, Anthony und Henry Santos. Die weibliche Stimme gehört der Sängerin Judy Santos, die nicht zur Verwandtschaft der Gruppenmitglieder gehört. 2004 erschien ihr Hit Obsession, der in Europa sehr erfolgreich wurde. Der Titel belegte unter anderem für 7 Wochen die Spitzenposition der Charts in Frankreich.
0: Das nächste Werk, nur der 7. größte Hit auf der Kuschelrock-CD Nummer 25, aber definitiv das Beste. Ein Nummer 1-Erfolg aus dem Jahre 2006 von der Gruppe Silbermond.
2: Ich habe...

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6: Den Anfang macht der Gebrüder Blattschuss mit. 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
5: da
6: Tag.
5: Da fragte ich ganz einfach, nur mal so zum Spaß. 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
7: Ja, das fing als Pickel unter den Füßen an und wurde immer größer.
5: Sprach

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